0: Der Waldbrand dieses Sommers in Deutschland, der in Hürtgenwald im Kreis Düren, ist endgültig vorbei. Alle offenen Feuer und auch sämtliche Glutnester seien gelöscht, teilte die Feuerwehr am Abend mit. Aus der Nachrichtenredaktion Daniel Schwingenheuer.
1: Rund eine Woche kämpften die Einsatzkräfte und Freiwilligen gegen die Flammen, die sich schnell ausbreiteten. Zeitweise waren mehr als 1800 Einsatzkräfte vor Ort. Die Löscharbeiten wurden auch durch die Munitionsbelastung des Geländes aus dem Zweiten Weltkrieg erschwert. Viele Bereiche konnten nicht direkt betreten werden. Stattdessen kamen unter anderem Löschhubschrauber zum Einsatz. Ein Ortsteil der Gemeinde Hürtgenwald musste zeitweise aus Sicherheitsgründen evakuiert werden. Das Feuer hatte sich bis auf 15 Meter an die Ortschaft angenähert. Inzwischen sind alle Bewohner zurück in ihren Häusern.
0: Der Deutsche Städtetag schlägt vor, die Pflegeversicherung zu einer echten Vollversicherung zu machen. Verbandspräsident Jung sagte der Neuen Osnabrücker Zeitung, dann würden Menschen trotz jahrzehntelanger Arbeit keine Sozialleistungen wegen der Pflegekosten brauchen. Das würde auch die Kommunen in Milliardenhöhe entlasten. Bisher müssen sie nämlich einspringen, wenn Senioren ihre Plätze im Heim nicht selbst bezahlen können. Der Städtetag schlägt außerdem vor, den Eigenanteil der Heimbewohner zu deckeln. Der frühere pakistanische Premierminister Khan ist in der Nacht in ein privates Krankenhaus in der Hauptstadt Islamabad verlegt worden. Das oberste Gericht hatte am Dienstag angeordnet, dass der inhaftierte Ex-Politiker wegen seiner Augenerkrankung in einer Privatklinik behandelt werden müsse. Dagegen hatte die Regierung Einspruch erhoben. Sie wollte Khan in ein staatliches Krankenhaus bringen lassen. Am Abend hieß es dann allerdings, man werde der Anordnung Folge leisten. Khan ist wegen Korruption verurteilt und sitzt seit 2023 im Gefängnis. Zwei Fischer haben in Mexiko 5 Tage in einer schwimmenden Kühlbox auf dem Meer überlebt, nachdem ihr Boot gekentert war. Die Marine meldet, die 35 und 53 Jahre alten Männer seien bei einem Such- und Rettungseinsatz im Pazifik rund 240 Kilometer vor der Küste gefunden worden. Andere Fischer hatten die Behörden alarmiert, nachdem sie keinen Kontakt mehr zu den beiden herstellen konnten. Einer der Männer erklärte nach der Rettung, dass eine Welle ihr Boot getroffen habe. Sie hätten keine andere Wahl gehabt, als schnell die Kühlbox zu leeren und hineinzuklettern. Sie konnten weder Trinkwasser noch etwas zu essen oder ein Funkgerät mitnehmen. Das Wetter für Deutschland. Im Süden in der Nacht immer wieder Regen und Gewitter, im Nordwesten auch Schauer bei 10 bis 18 Grad. Tagsüber dann im Nordosten die meiste Sonne und trocken, in Teilen von Baden-Württemberg und Bayern, später auch in Thüringen und Sachsen, teilweise Unwetter mit Aquaplaning und Überflutungsgefahr. Die Temperaturen liegen bei maximal 17 bis 27 Grad. 2.03 Uhr.
2: Die junge Nacht, wir schauen auf die Straßen. A42, Emscher Schnellweg, Dortmund Richtung Kamp-Lindfort, ist zwischen Oberhausen-Zentrum und Oberhausen-Buschhausen nach einem Unfall gerade gesperrt. A2 Hannover Richtung Dortmund zwischen Hannover-Lahe und Garbsen, 2 Kilometer Stau vor der Baustelle. Und die A4 Görlitz Richtung Dresden ist zwischen Kodersdorf und Niederseifersdorf wegen Bauarbeiten bis 5 Uhr früh gesperrt. Die Umleitung führt hier über die U4. That's it!
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2: Mit Sebastian Röpke und natürlich auch mit euch. Nummer hier ins Studio 0221 567 89111. Der David hat sich gemeldet. Der hatte sich nämlich vor ein paar Tagen schon mal gemeldet und war so ein bisschen enttäuscht. Der hatte nämlich ein cooles Geschenk für seinen Kumpel. Der hat aber schon gepennt. Er ist dann trotzdem noch wach geworden, aber er hat es dann nicht direkt usen können, weil er hat ihm so eine Lego-Wanduhr geschenkt. Und jetzt hat er mir gerade ein Foto geschickt, dass sie jetzt endlich aufgebaut und an der Wand ist. Sehr, sehr gut. Sehr, sehr gut. Ist das eigentlich eine WG bei euch? Seid ihr zusammen? Was ist da los? Erklär mir bitte alles. The Weeknd jetzt, Dancing in the Flames, der Sebo hier. Hi!

Die junge Nacht, Achtung, an einem Falschfahrer auf der A42, Emscher Schnellweg, Dortmund Richtung Kamp-Lindfort. Zwischen Kreuz Oberhausen West und Kreuz Duisburg Nord kommt euch ein Falschfahrer entgegen. Fahrt äußerst rechts, überholt bitte nicht. Das ist auf der A42, Emscher Schnellweg, Dortmund Richtung Kamp-Lindfort. Zwischen Kreuz Oberhausen West und Kreuz Duisburg Nord, Achtung, Falschfahrer, vorsichtig hier in beiden Richtungen.

0: 2.13 Uhr, ihr hört die junge Nacht der ARD und es werden wieder perfekte Matches in der Reality-Welt gesucht.
1: Bei der Matching Night wählt jeder denjenigen aus, wo er denkt, das könnte sein Perfect Match sein.
0: Ja, Are You The One heißt das Format dafür auf RTL Plus und Trash-Expertin Rebecca. Perfekt ist ein großes Wort. Kann dieses Prinzip klappen? Gibt es da sowas wie ein Perfect Match irgendwie in Reality?
2: Ja, du, aus meiner Analyse der bisherigen Staffeln gibt es das nicht. Nein. Also es gibt 13 Staffeln mit der aktuellen und ich sag mal so, die Quote an Paaren, die sich da gefunden haben, die ist gering. Also es sind nur 4 Paare, die laut meinem Wissen von all den Staffeln noch zusammen sind aktuell.
0: Ah, das ist jetzt nicht so gute Quote. In dem Format sollen ja 10 Männer und 10 Frauen das eine Match finden. Wer allerdings zu ihnen am besten passt, das bestimmen sie nicht selbst, ne?
2: Nee, genau. Das hat ein Expertenteam halt vorher für alle Kandidaten so festgelegt.
3: Also die Gespräche sind ja auch immer super lang vorher mit dem Psychologen. Und man muss ja wirklich alles Mögliche angeben.
2: Ja, das war jetzt Michelle aus der aktuellen Normalo-Staffel, die da jetzt mit Ema zusammengekommen ist.
0: Ah, und die sind so ein Perfect Match?
2: Nee, aber die haben sich da kennengelernt. Also eigentlich waren die nicht quasi füreinander bestimmt, aber Michelle ist sich sicher, das ist die Liebe ihres Lebens und ihr persönliches Perfect Match. Übrigens jetzt alle 4 Paare, die gerade noch so zusammen sind, waren nicht offiziell da verkappelt, sondern haben sich da kennengelernt, aber matcht halt auch einfach mal so in dem Format.
0: Alles klar, gibt es wirklich das perfekte Match? Darüber sprechen wir noch in dieser Stunde hier in der Jungnacht der ARD.

0: halb drei. Die junge Nacht, wir schauen auf die Straßen. Die A42, Emscher Schnellweg, Dortmund Richtung Kamp-Lindfort, ist zwischen Oberhausen Zentrum und Oberhausen Buschhausen nach einem Unfall bis ca. 4 Uhr noch gesperrt. Es gibt Entwarnung auf der A42, Dortmund Richtung Kamp-Lindfort, kein Falschfahrer mehr zwischen Kreuz Oberhausen West und Kreuz Kamp-Lindfort. Die A4 Görlitz Richtung Dresden ist zwischen Kodersdorf und Niederseifersdorf wegen Bauarbeiten noch bis 5 Uhr früh gesperrt. Es gibt aber eine Umleitung und zwar führt die über die U4. That's it!
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0: Kuckuck, ich bin auch noch mit dabei, Sebastian Röpke ist hier und ihr seid auch part of the show. Denise hat sich reingemeldet über die 0221-567-89111. Schreibt erstmal Hallöchen, wie ist die Lage, alles tutti? Ja, hier ist alles super. Und sie schreibt, ich habe wieder Nachtschicht. Gott sei Dank, die letzte vorm Urlaub. Ja, sie meinte, besser endlich mal runterkommen. Ich hoffe, ich werde nicht krank. Ich habe Ferienallergie. Ja, ich habe das auch. Sobald man dann irgendwie so die ersten Tage mal ein bisschen runterkommt, kommt auch der Schnupfen direkt und denkt sich, jetzt ist Zeit dafür. Okay.

0: 2.37 Uhr hört die Junge Nacht der ARD. Leute, wir haben eben schon über so Trash-TV-Formate gesprochen und fragen uns, die Leute, die da mitmachen, wollen die wirklich die große Liebe finden? Sind die daran interessiert? Oder geht's dann nur um Sendezeit oder um Fame oder ja, um Stattfinden auf einer prominenten Bühne, um das dann ja, vielleicht ein paar Follower abzustauben für Social Media oder irgendwelche Werbedeals an Land ziehen. Das könnten alles Intentionen sein. Bei Are You The One auf RTL Plus wird nach dem perfekten Match gesucht. Aber ist das wirklich der Anspruch? Was sagst du, Trash-Expertin Rebecca?
1: Ob das jetzt wirklich alles so real ist, ne? Oder wer da so für Fame drin ist, darüber kann man streiten. Darüber streitet sich auch regelmäßig das Internet.
0: Ja.
1: Gerade jetzt bei Reality Stars in Love, das ist die aktuelle Are You The One Staffel, die gerade läuft. Da sind ja fast nur Leute drin, die eh schon durchs TV irgendwie bekannt sind. Und da geht's safe um Sendezeit. Aber ich muss sagen, so in den ersten Staffeln von diesem Format, da war das noch ein bisschen anders. Und das habe ich auch gemerkt, als ich mit Kathi gesprochen habe. Die war in Staffel 1 dabei.
2: Ich schwöre, ich bin den Leuten so dankbar, dass sie mir diesen Mann ins Leben geschickt haben. Das hat so viel bei mir verändert, dass ich da wirklich einfach nur sagen kann, ja, also wenn man sich wirklich drauf einlässt, wenn man dazu 100% ehrlich ist, dann kann dieses Konzept klappen.
1: Ist das süß oder süß? Da redet sie über Kevin Yannick, ihr Perfect Match. Im Hintergrund hört man übrigens eins von deren Kindern.
0: Na, süß. Ja, aber um ehrlich zu sein, ich fühle diese ganzen Dating-Formate irgendwie so gar nicht. Ist mir irgendwie auch immer ein Ticken zu aufgesetzt. Und ich denke mir sowieso bei jedem, der da mitmacht, du willst dann nur Follower. Aber gibt es ein Format, wo du sagst, ey, da geht's vielleicht wirklich so ein bisschen um Liebe?
1: Und die gibt es bei Hochzeit auf den ersten Blick. Da bin ich mir wirklich sicher. Da sind auch einige Paare noch zusammen, ne? Also die Kandidaten, die durchlaufen da echt so mehrere Monate einen Prozess mit Psychologen, mit diversen Tests. Und da bin ich wirklich überzeugt davon, dass da alle mit einer echten Intention dabei sind. Da geht's wirklich nicht um Sendezeit oder irgendwie groß sich was aufzubauen. Und da ist auch der Anspruch von der Produktion da, wirklich den passenden Partner für jeden zu finden.
0: Ja gut, das ist nicht bei jedem Trash-TV-Format der Fall. Häufig geht es dann einfach nur um gesehen werden. Naja, 2.39 Uhr, hier ist die Junge Nacht der ARD.

Sombra, My Body Isn't Ready, einen Track darüber, dass er sich in seinem Körper nicht wohlfühlt und es deswegen dann zu wenig intimen Momenten kommen wird, weil der Körper einem im Weg steht. Ja, fühlt man vielleicht, muss man sich von frei machen? Ja, weiß man auch. Leute, Nummer hier im Studio 0221 567 89 111. Da hat der Fabio sich reingemeldet. Sein Bus sollte in Wetzlar um 2 Uhr fahren. Wann kommt sein Bus? Um 3.37 Uhr. Einfach mal eine Stunde 37 Verspätung. Ja, wir wollen jetzt nicht sagen, welches Unternehmen das ist. Aber wenn der Bus kommt, dann musst du flix loslaufen.

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1: Um 3 Uhr mit Heike Lüttich. Der Deutsche Städtetag schlägt vor, aus der Pflegeversicherung eine echte Vollversicherung zu machen. Verbandspräsident Jung sagte der Neuen Osnabrücker Zeitung, so würden Menschen, die ihr Leben lang hart gearbeitet hätten, nicht mehr wegen der Pflegekosten Sozialleistungen brauchen. Aus der Nachrichtenredaktion Christiane Rüther.
2: Wenn Senioren ihren Heimplatz nicht mehr selbst bezahlen können, müssten die Städte und Gemeinden einspringen, so Jung. In Leipzig zum Beispiel seien die Kosten für die Hilfe zur Pflege innerhalb von 5 Jahren um 300% gestiegen. Vor allem im Osten seien immer weniger Menschen in der Lage, ihren Eigenanteil zu bezahlen. Bei der Umstellung auf eine Pflegevollversicherung rechnet Jung mit einer Entlastung der kommunalen Haushalte in Milliardenhöhe. Ein weiterer Vorschlag des SPD-Politikers sieht vor, die Belastung für die Heimbewohner selbst zu begrenzen. Er fordert, die Eigenanteile zu deckeln, je nach Einkommen höher oder niedriger.
1: Der bislang größte Waldbrand dieses Sommers in Deutschland ist vollständig gelöscht. Der Bürgermeister von Hürtgenwald im Kreis Düren und die Feuerwehr haben den Einsatz am Abend offiziell für beendet erklärt. Das Feuer war vor einer Woche ausgebrochen und hat rund 300 Hektar Wald vernichtet. Fast 2000 Einsatzkräfte von Feuerwehr, THW, Bundeswehr und Polizei kämpften gegen die Flammen. In Nigeria sind bei einem Bootsunglück auf einem Fluss im Nordwesten offenbar mehr als 50 Menschen ums Leben gekommen. Augenzeugen berichten, das Boot sei völlig überladen gewesen und kurz nach dem Ablegen gesunken. Die meisten Todesopfer sind demnach Frauen und Kinder. Die örtliche Katastrophenschutzbehörde konnte noch nicht genau sagen, wie viele Menschen ertrunken sind. Fußballnationalspieler Said Elmala spielt auch in der kommenden Saison für den ersten FC Köln. Wie der Verein am Abend mitteilt, hat der 19-Jährige seinen Vertrag vorzeitig bis Sommer 2031 verlängert. Er läuft künftig mit der Rückennummer 10 auf. Aus der Sportredaktion Nesrin Elnabolsi.
3: Es ist eine besondere Rückennummer in Köln. Zuletzt trug sie Lukas Podolski. Nun soll Elmala in seine Fußstapfen treten. Die Verlängerung ist auch deshalb ein starkes Signal, weil der 19-Jährige mit seinen Leistungen das Interesse anderer Vereine geweckt hatte. Auch Borussia Dortmund wollte Elmala verpflichten. Elmala hatte in seiner ersten Bundesliga-Saison mit 13 Toren und 5 Vorlagen überzeugt. Seine Entwicklung brachte ihm die Berufung in die deutsche U21 und anschließend sogar seine erste Nominierung für die A-Nationalmannschaft.
1: Das Wetter für Deutschland. Im Süden in der Nacht immer wieder Regen und Gewitter, im Nordwesten auch Schauer, 10 bis 18 Grad. Tagsüber dann im Nordosten die meiste Sonne und trocken, in Teilen von Baden-Württemberg und Bayern, später auch in Thüringen und Sachsen, teilweise Unwetter mit Aquaplaning und Überflutungsgefahr, 17 bis 27 Grad. Es wird 3.03 Uhr.
4: Die junge Nacht, wir schauen auf die Straßen. Die A4 Görlitz Richtung Dresden ist zwischen Kodersdorf und Niederseifersdorf wegen Bauarbeiten noch bis 5 Uhr früh gesperrt. Die Umleitung führt über die U4. Die A7 Kassel Richtung Fulda ist zwischen Kirchheim und Hattenbacher Dreieck wegen eines querstehenden Anhängers gerade gesperrt. Und die A70 Bamberg Richtung Schweinfurt-Werneck ist zwischen Dreieck Werntal und Dreieck Schweinfurt-Werneck wegen Bergungsarbeiten nach einem Unfall noch bis circa 6 Uhr morgens gesperrt. That's it!
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4: Mit Sebastian Röpke, natürlich auch mit euch, Leute. Nummer hier im Studio 0221 567 89 111. Ja, die Melissa hat sich da gemeldet und Melissa lädt uns alle zum Grillen ein. Ihr könnt alle vorbeikommen. Nee, Quatsch, sie hat mich gefragt, was machst du denn am Wochenende? Ich so, ja, dies, das, arbeiten. Und sie so, ja, wir werden, wenn das Wetter gut ist, auf jeden Fall grillen. Und ich so, boah, ey, ich habe dieses Jahr, in diesem Sommer und im Frühjahr noch nicht ein einziges Mal gegrillt. Es ist einfach noch nicht passiert, wirklich noch nicht. Und dann meinte sie, ja, sie hat geschrieben, ich lade dich gerne ein, aber nicht weitererzählen, sonst habe ich hier 100 Leute, weil du gesagt hast, bei Melissa ist Grillen. Ja, bei Melissa ist Grillen, aber ihr seid nicht eingeladen. Ich schon. Billie Eilish jetzt mit Birth of a Feather.

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mit Auf und Ab um 3.13 Uhr gleich hier in der Jungnacht der ARD. Leute, Nummer hier im Studio ist die 0221 567 89 111. Und da hat Melissa eben gesagt, ich könnte ganz gerne beim Grillen rumkommen. Sie meinte, ich soll aber nicht alle anderen noch einladen. Ich habe jetzt geschrieben, ja, Limburg ist vielleicht für mich auch ein bisschen weit weg, aber die anderen hätten alle Interesse. Wäre okay, wenn ich die alle rumschicke und sie sagen, nein, bitte nicht. Keine Sorge. Ich habe deine Adresse nicht und ich könnte jetzt auch nicht sagen, Leute, geht da alle hin. Also keine Sorge. Aber es wäre so geil. Einfach so ein junge Nachtreffen. Grillen in Limburg. Super random. Ach Leute, ja, ich habe diesen Sommer halt leider echt noch gar nicht gegrillt. Aber apropos Sommer, Rügel hat auf jeden Fall einen sehr guten Sommerhit abgeliefert. Jamaikan Bam Bam gibt's jetzt für euch hier in der Jungnacht der ARD. Bisschen hüftig schwingen in der Nachtschicht. Uff.

0: Wer bitte sagt, der muss auch Danke sagen. Sabrina Carpenter mit Please, Please, Please. 3.19 Uhr, ihr hört die Junge Nacht der ARD. Und Leute, es gibt nichts Schlimmeres, vor allen Dingen auch, wenn man jetzt nach der Nachtschicht vielleicht sich dann hinhaut und dann liegt man da, atmet ein, atmet aus und hört plötzlich so ein Bzzz am Ohr und denkt sich, nein, es ist eine Mücke im Zimmer, die sind so verdammt klein und schnell. Ah. Forscher haben jetzt herausgefunden, es gibt drei Dinge, die Mücken sehr, sehr, sehr, sehr cool finden. Erstens CO2, das ist das, was wir ausatmen. Zweitens Wärme, drittens Feuchtigkeit. CO2, Wärme, Feuchtigkeit. Also wenn ihr draußen seid und euch ist sehr heiß, weil ihr jetzt zum Beispiel vielleicht gerade Sport macht oder so, dann hättet ihr auch alle drei Dinge gemeinsam, die Mücken gut finden halt. Nämlich die Wärme von eurem Körper, die Feuchtigkeit von eurem Körper und das CO2, was ihr dann quasi ausatmet. Ja, also ich meine, wenn man das jetzt mal alles zusammen logisch sich, ne, oder? Also dann ist doch Sport das Problem eigentlich, oder? Also vor allen Dingen Sport draußen machen. Im Sommer, das ist so ein bisschen das Problem. Wobei, ey, immer wenn ich im Park sitze mit einer Freundin oder so, da laufen dann irgendwelche Leute vorbei, denke ich mir auch, ah, der wird sich wahrscheinlich gleich, wenn er zu Hause ankommt, denken, oh ja, das war gut, das hat mich nach vorne gebracht, das hat mich jetzt irgendwie... Und dieses Gefühl, da bin ich dann eher neidisch drum ums Laufen, aber nicht unbedingt. Olivia Rodrigo jetzt mit Vampire. Hier ist die Junge Nacht der ARD.
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0: Halb vier, hier ist die Junge Nacht. Wir schauen schnell auf die Straßen. Die A4 Görlitz Richtung Dresden ist zwischen Kodersdorf und Niederseifersdorf wegen Bauarbeiten noch bis 5 Uhr früh gesperrt. Die Umleitung führt über die U4. Die A7 Kassel Richtung Fulda ist zwischen Kirchheim und Hattenbacher Dreieck wegen eines querstehenden Anhängers gerade gesperrt. Und die A70 Bamberg Richtung Schweinfurt-Werneck ist zwischen Dreieck Werntal und Dreieck Schweinfurt-Werneck wegen Bergungsarbeiten nach dem Unfall bis ca. 6 Uhr früh noch gesperrt. That's it!
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0: Mit Sebastian Röpke, Nummer hier im Studio ist die 0221-567-89111. Ich tausche mich gerade mit junge Nachthörerin Denise darüber aus. Ja, was so vielleicht die leichten Schattenseiten von so einer Nachtschicht sind, weil bei ihr vorm Haus ist direkt so ein bisschen Grünfläche und sie sagt, sobald sie liegt, kommt irgendwer, macht da Gartenarbeiten, mäht irgendeinen Rasen oder so. Und sie meint, ja, man würde gerne was sagen, aber geht ja nicht. Ja, kannst du schlecht tagsüber sagen, hallo, Nachtruhe. Ja, nee, es ist tagsüber. Shakira, Burna Boy, Die Die, Sommerhit des Jahres 2026 gibt's jetzt für euch. Hier ist die junge Nacht. Hello.

0: 3.37 Uhr hört die junge Nacht der ARD. Leute, wie peinlich ist es bitte, wenn man als Sänger bei einem Filmcasting singen soll und dann so schlecht ist, dass man deswegen so einen Jahrhundertjob einfach nicht bekommt? Ist Nick Jonas von den Jonas Brothers jetzt passiert und es ging um eine sehr bekannte Rolle. Hier mal ein Tipp für euch.
1: Rentiere sind besser als Menschen. Sven, was sagst du dazu?
0: Ja, das ist Christoph aus Die Eiskönigin und Brinja aus dem Nachtteam, unsere persönliche Eiskönigin. Wie kam das denn jetzt raus?
2: Nick Jonas, der hat jetzt in seinem Podcast mit dem Cast von Die Eiskönigin gequatscht und hat denen dann einfach mal so verraten, dass er auch fast im Film gewesen wäre. Fast als Stimme von Christoph.
3: I auditioned for Frozen.
4: What?
3: Mm-hmm. I went in.
4: For Christoph?
3: Für Christoph.
2: Ja, aber es hat nicht geklappt, weil er singen sollte.
0: Ja, aber wie kann er denn singen verkacken? Er ist doch Sänger.
2: Ja, naja, er behauptet natürlich, es lag daran, dass ihm niemand gesagt hat, dass er beim Casting auch singen sollte.
3: And I went in and they said, okay, what are you going to be singing today? I said, oh, I don't know.
2: Ja, darum hatte er nichts vorbereitet, aber dann gibt er schon noch so ein bisschen zu. Er hat einfach einen anderen Musical-Song gesungen, er weiß auch gar nicht mehr welchen, aber den hat er total verkackt.
3: And I bombed the audition. It was terrible.
2: Es war schrecklich, sagt er.
0: Ach, wie peinlich. Gibt's davon Videos?
2: Nee, leider nicht. Aber das ärgert Nick Jonas halt bis heute.
0: Ja, ach du, nicht ärgern, hinfallen, Krone richten, weitermachen, oder? Also, Taylor Swift jetzt mit Opalite. Hier ist die junge Nacht der ARD.

3.48 Uhr. Ihr hört die junge Nacht der ARD mit Justin Bieber, Nicki Minaj, Beauty and a Beat. Leute, wie happy sind unsere Azubis? Das steht im Ausbildungsreport. Wir haben ihn gelesen und was genau drin steht, hört ihr nach 4 hier in der jungen Nacht der ARD.

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1: Um 4 Uhr mit Heike Lüttich. Der Städtetag hat im Streit um die Pflegereform eine Pflegevollversicherung gefordert. Das sagte Städtetagspräsident Jung der Neuen Osnabrücker Zeitung. So könne verhindert werden, dass Menschen trotz jahrzehntelanger Arbeit Sozialhilfe brauchen, um die Pflegekosten zu zahlen. Aus der Nachrichtenredaktion Karl Spannenberger.
2: Der Städtetag will dafür den Eigenanteil von Heimbewohnern je nach Einkommen deckeln. Finanzieren sollen das nach Jungs Worten Bund, Länder und Kommunen gemeinsam. Als Grund für den Vorstoß nannte Jung die angespannte Finanzlage der Kommunen. Sie müssen bisher einspringen, wenn Senioren die Heimplätze nicht mehr selbst bezahlen können. Die Bundesregierung will die Pflegereform noch in diesem Jahr verabschieden. Sonst droht den Pflegekassen ein Milliardendefizit.
1: Ab September wird der Schiffsverkehr im Panama-Kanal reduziert. Der Betreiber des Kanals, ACP, teilt auf seiner Website mit, Grund sei fehlender Regen in der Region. Deshalb sei weniger Wasser in den beiden Seen, aus denen das Wasser für die Schleusen am Ein- und Ausgang des Kanals entnommen wird. Ab Anfang September sollen nur noch maximal 34 Schiffe pro Tag fahren dürfen, ab Mitte September sogar nur noch 23. Normal sind bis zu 40 Schiffe täglich. Der 80 Kilometer lange Panama-Kanal verbindet den Atlantik mit dem Pazifik. Bulgarien fährt wegen der niedrigen Wasserstände in der Donau die Stromproduktion seines einzigen Atomkraftwerks herunter. Wie das Energieministerium in Sofia mitteilte, werde die Leistung der beiden Reaktoren um 120 Megawatt reduziert, um den sicheren Betrieb zu gewährleisten. Einen ähnlichen Schritt hatte Ungarn vor wenigen Tagen unternommen. In Rumänien wurde vergangene Woche wegen des niedrigen Donaupegels ein Reaktor sogar komplett abgeschaltet. Deutschland, Frankreich, Italien und Großbritannien fordern gemeinsam von Israel, ein umstrittenes Siedlungsprojekt im Westjordanland zu stoppen. Der Bau von mehr als 1200 geplanten Wohneinheiten würde die Einheit der palästinensischen Gebiete beschädigen, heißt es in einer gemeinsamen Mitteilung. Aus Berlin, Dagmar Pepping.
3: Die Entscheidung der israelischen Regierung, Ausschreibungen für den Bau des Siedlungsprojektes zu veröffentlichen, ist inakzeptabel, heißt es in der gemeinsamen Erklärung, die von der Bundesregierung herausgegeben wurde. Die 4 europäischen Länder fordern die Regierung Israels, Zitat, nachdrücklich dazu auf, die Pläne unverzüglich zurückzunehmen und die Ausweitung der Siedlungen im Westjordanland zu beenden. Durch diese rücke nicht nur eine Friedenslösung in weitere Ferne, auch Israels internationales Ansehen werde weiter beschädigt, heißt es.
1: Das Wetter für Deutschland. Tagsüber im Nordosten sonnig und trocken, in Teilen von Baden-Württemberg und Bayern, Thüringen und Sachsen-Anhalt teilweise Unwetter mit Aquaplaning und Überflutungsgefahr. 17 bis 27 Grad. 4.03 Uhr.
4: Die junge Nacht, wir schauen auf die Straßen. Die A4 Görlitz Richtung Dresden ist zwischen Kodersdorf und Niederseifersdorf wegen Bauarbeiten noch bis 5 Uhr früh gesperrt. Die Umleitung führt über die U4. Die A7 Kassel Richtung Fulda ist zwischen Kirchheim und Hattenbacher Dreieck wegen eines querstehenden Anhängers gerade gesperrt. Und die A70 Bamberg Richtung Schweinfurt-Werneck ist zwischen Dreieck Werntal und Dreieck Schweinfurt-Werneck wegen Bergungsarbeiten nach einem Unfall noch bis circa 6 Uhr früh gesperrt. That's it!
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4: Mit Sebastian Röpke, hello, Gumo, willkommen am Wochenende. Es ist Freitag. Die ersten Kollegen, die kommen jetzt auch gerade schon zur Frühschicht. Hier trifft also wieder so ein aufgedrehter Typ auf, vielleicht so leicht anverpennte Kollegen. Naja, Leute, der Ausbildungsreport ist draußen und Thema hier in der Sendung in 3 Songs. Da steht nämlich drin, wie gut geht's denn eigentlich unseren Azubis und was sind so deren Probleme? Vorher für euch Ed Sheeran mit Sapphire. Der Sebo ist hier, hi. 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

0: nach vier, ihr hört die Junge Nacht der ARD und einmal im Jahr kommt heraus der Ausbildungsreport und da steht drin, 2/3 der Azubis in Deutschland sind happy mit ihrer Ausbildung. Ja, das zeigt dieser neue Report, der jetzt gerade draußen ist und wir finden das eigentlich erstmal ganz gut, ne? 2/3 ist schon ein guter, ja, fast. Gleichzeitig war nämlich auch die psychische Belastung unter Azubis noch nie so hoch. Junge Nacht-Kollegin Lisa Adams, du hast den Ausbildungsreport für uns studiert. Ja, und du hast gemischte Gefühle zu den Ergebnissen, ne?
1: Ja, es ist so ein Auf und Ab. Also ja, die Mehrheit ist mit ihrer Ausbildung zufrieden, so wie auch dieser 1Live-Hörer.
2: Das läuft alles gut, das macht Spaß. Wir sind nett, man kann mit denen reden, das ist, ja.
1: Ja, also Paul macht gerade eine Ausbildung als Wasserbauer und ist wie gesagt happy. Aber auch die Leute, die eine Ausbildung in der Verwaltung zum Beispiel machen, also bei Behörden und im öffentlichen Dienst arbeiten, die finden das auch ganz cool. Industriemechaniker und Industriekauffrauen zum Beispiel auch. Insgesamt ist die Zufriedenheit in der Ausbildung im Vergleich aber leider wieder gesunken. Und wem es mal wieder richtig beschissen geht, ehrlich gesagt, sind Köche, Hotelfachleute und Friseure. Da gibt nur knapp die Hälfte an, zufrieden zu sein, was unter anderem auch wieder daran liegt, dass Überstunden regelmäßig sind und auch wieder gestiegen sind.
0: Ja, okay, da sind wir ja schon direkt beim Thema psychische Belastung. Darauf hat die Studie einen besonderen Schwerpunkt gelegt in diesem Jahr. Mit welchem Ergebnis?
1: Also es fehlt an Geld und Betreuung, um sich gut zu fühlen. Die Hälfte der Befragten sagt, ich kann von dem Geld, was ich in der Ausbildung bekomme, nicht selbstständig leben. Viele sind auf das Geld von den Eltern angewiesen, um zu leben und zu wohnen. Das finde ich so krass. Und was durch diesen Report auch schon wieder deutlicher wird als ever, um happy zu sein, fehlen den Azubis Ansprechpartner und Rückhalt vom Betrieb. Azubi-Vertretungen zum Beispiel oder auch einfach Kolleginnen und Kollegen, von denen man lernen kann, mit denen man sprechen kann, wenn irgendwas nicht stimmt. Trotzdem aber nochmal, Disclaimer, auch wenn die Hälfte der Azubis sagt, ja, es ist alles tough, sagt die Mehrheit, wir sind happy und wir boxen uns durch, ohne zu meckern. Deshalb, Azubis, ihr seid krass.
0: Ihr seid krass, sagt Junge Nacht-Reporterin Lisa Adams über den neuen Ausbildungsreporter. Steht drin, 2/3 der Azubis in Deutschland sind happy mit ihrer Ausbildung. Soweit können wir das schon mal sagen. Olivia Dean ist auch happy mit ihrem Track So Easy to Fall in Love. Hier ist die Junge Nacht.

Let's get physical um 420. Hier ist die junge Nacht der ARD. Jetzt mit neuer Musik, die kommt vom britischen Rapper H, also ausgesprochen wie das englische H, also das von TH. Ihr checkt, ne? Aber nur ein H wäre als Künstlername vielleicht zu kurz gewesen, deswegen wird es A-I-T-C-H geschrieben. Ja, der Dude heißt eigentlich Harrison Armstrong und seine Freunde haben ihn aber auch schon immer nur bei dem ersten Buchstaben seines Vornamens gerufen, also H. Aktueller Track von ihm, RMB, also Ring My Bell. Und ihr ahnt schon, ja, da wurde das alte Sample aus diesem alten Track mit eingebaut, aber natürlich in der 2026-Version.

0: Halb fünf, die junge Nacht ist hier. Wir schauen schnell auf die Straßen. Die A4 Görlitz Richtung Dresden ist zwischen Kodersdorf und Niederseifersdorf wegen Bauarbeiten bis 5 Uhr früh noch gesperrt. Die Umleitung führt über die U4. Die A7 Kassel Richtung Fulda ist zwischen Kirchheim und Hattenbacher Dreieck wegen eines querstehenden Anhängers gerade noch dicht. Und die A70 Bamberg Richtung Schweinfurt-Werneck ist zwischen Dreieck Werntal und Dreieck Schweinfurt-Werneck wegen Bergungsarbeiten nach einem Unfall noch bis circa 6 Uhr früh gesperrt. That's it.
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0: Mit Sebastian Röpke natürlich auch mit euch, Leute. Halbes Stündchen bin ich noch da. Wie geht's euch? Was macht ihr gerade? Seid ihr noch? Seid ihr schon wach? Nummer hier ins Studio 0221 567 89 111. Hier geht's weiter mit The Bowser, mit Natic. Der Sebus hier. Kommt gut in den Freitag. Es ist Wochenende.

4.36 Uhr hier, die junge Nacht der ARD. Leute, ich hatte von der neuen Giant Hooks die Tage einen richtig krassen Ohrwurm und dieses Slow Dance for a Minute ging nicht mehr aus meinem Kopf raus. Ja, ich habe mich gerade nochmal schlau gemacht, worum es eigentlich in dem Track geht, weil ich mich dann kurz gefragt habe, warum tanzen wir langsam? Warum? Wofür? Ja, es geht um den Wunsch, so einen flüchtigen, perfekten Augenblick mit einem geliebten Menschen für immer festzuhalten, obwohl man weiß, dass das ja unmöglich ist, so auf Pause-Taste drücken, weil es gerade so schön ist. Ja, wäre cool. Vorspulen in manchen Momenten auch, aber da geht's halt leider nicht. Ja, und dieser gemeinsame Slow Dance ist quasi ja, dieser Moment, wo man versucht, es zu verlangsamen und halt einfach auch bewusst zu genießen. Also, wenn ihr heute irgendwann am Tag mal so einen Moment habt, wo ihr denkt, ah, ist gerade schön mit der Person, dann versucht doch einfach den Slow Dance for a Minute. Giant Rooks jetzt hier in der jungen Nacht der ARD.

Viertel vor fünf durch, ihr hört die junge Nacht der ARD und das am Freitag. Leute, eine gute Freundin von mir, die Rebecca, ne? Die ist blond und sie ist eine Frau. Ja, darum geht's. Also, aber sie sagt über sich selbst, ich bin eine sehr, sehr, sehr, sehr schlechte Autofahrerin. Man sieht das auch an den vielen Beulen und Schrammen an ihrem Auto. Und ich sage immer, Rebecca, das geht nicht. Also, irgendwie ist es antifeministisch und dieses Klischee wollten wir doch eigentlich loswerden. Wir haben 2026. Sie so, ja, sorry, ist halt so. Ja, Comedian Josefa Walter tut in der Hinsicht auch nicht wirklich.

0: kurz vor fünf. Die junge Nacht ist over. Und Leute, die beste Sprachnachricht heute Nacht war auf jeden Fall die von Leonie wegen diesem Fail.
1: Ah, aufpassen. Oh nein, wir wurden gerade on air geblitzt. Ich wollte noch sagen, hier muss man langsam fahren. Aber war es nicht so doll, es waren nur ein paar Kilometer. Oh nein, ich wollte noch das sagen.
0: Ja, ey, bester Fail überhaupt. Leute, wir hören uns von Samstag auf Sonntag, wenn ihr mögt. Die junge Nacht ist over. Schönen Freitag, guten Start ins Wochenende.

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1: Um 5 Uhr mit Heike Lüttich. Der bislang größte Waldbrand dieses Sommers in Deutschland, der in Hürtgenwald im Kreis Düren, ist endgültig vorbei. Alle offenen Feuer und auch sämtliche Glutnester seien gelöscht, teilte die Feuerwehr am Abend mit. Aus der Nachrichtenredaktion Daniel Schwingenheuer.
2: Rund eine Woche kämpften die Einsatzkräfte und Freiwilligen gegen die Flammen, die sich schnell ausbreiteten. Zeitweise waren mehr als 1800 Einsatzkräfte vor Ort. Die Löscharbeiten wurden auch durch die Munitionsbelastung des Geländes aus dem Zweiten Weltkrieg erschwert. Viele Bereiche konnten nicht direkt betreten werden. Stattdessen kamen unter anderem Löschhubschrauber zum Einsatz. Ein Ortsteil der Gemeinde Hürtgenwald musste zeitweise aus Sicherheitsgründen evakuiert werden. Das Feuer hatte sich bis auf 15 Meter an die Ortschaft angenähert. Inzwischen sind alle Bewohner zurück in ihren Häusern.
1: Der Deutsche Städtetag schlägt vor, die Pflegeversicherung zu einer echten Vollversicherung zu machen. Verbandspräsident Jung sagte der Neuen Osnabrücker Zeitung, dann würden Menschen trotz jahrzehntelanger Arbeit keine Sozialleistungen wegen der Pflegekosten brauchen. Das würde auch die Kommunen in Milliardenhöhe entlasten. Bisher müssen sie nämlich einspringen, wenn Senioren ihre Plätze im Heim nicht selbst bezahlen können. Der Städtetag schlägt außerdem vor, den Eigenanteil der Heimbewohner zu deckeln. Ein US-Richter hat ein Urteil gegen einen ehemaligen Google-Ingenieur, der KI-Geheimnisse für China gestohlen haben soll, teilweise aufgehoben. Der Richter in San Francisco erklärte, es gebe nicht genügend Beweise dafür, dass der Chinese gewusst habe, dass die Regierung in Peking von dem Diebstahl profitieren würde. Dass er Google-Geschäftsgeheimnisse gestohlen habe, sei aber unstrittig. Das Strafmaß soll am 1. September verkündet werden. Die serbische Parlamentswahl soll um mehr als ein Jahr auf Oktober vorgezogen werden. Das kündigte Präsident Vučić am Abend im Fernsehen an. In Serbien gibt es seit anderthalb Jahren Proteste, unter anderem gegen die Regierung. Die Demonstranten forderten auch immer wieder, die Neuwahlen vorzuziehen. Ende Juni hatte Vučić angekündigt, in naher Zukunft zurückzutreten, um den Weg für Wahlen freizumachen. Zwei Spitzenclubs der US-amerikanischen Football-Liga NFL müssen jeweils eine $500.000 Strafe bezahlen, weil sich ihre Profis in einem gemeinsamen Training geprügelt haben. Die Spieler aus New Orleans und Dallas hatten als Vorbereitung auf die neue Saison zusammen in Kalifornien trainiert. Der Besitzer der Dallas Cowboys, Jones, rügte das Verhalten der Athleten und sagte, die NFL müsse hart durchgreifen. Die jetzt verhängte Geldstrafe sei aber überzogen. Dagegen werde man sich wehren. Das waren die Nachrichten mit Heike Lüttich. Das Wetter für Deutschland. Tagsüber im Nordosten die meiste Sonne und trocken. In Teilen von Baden-Württemberg und Bayern, Thüringen und Sachsen teilweise Unwetter. Die Temperaturen 17 bis 27 Grad. 5:03 Uhr.
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0: 5:30 Uhr, Benji und Tina sind da.
1: Guten Morgen.
0: Und das erste Missgeschick ist schon passiert.
1: Ja, der erste Aura-Loss ist schon passiert heute Morgen bei mir. Leute, die Moral von der Geschichte möchte ich euch vorwegnehmen. Wenn ihr Joghurt aus dem Kühlschrank nehmt, benutzt ihn direkt.
0: Okay, ja, vielleicht ist das nicht schlechte Idee.
1: Ja, also ich kann es euch kurz erzählen. Ich mache das jeden Morgen so, dass ich mir meinen Joghurt noch ins Müsli mache.
0: Mhm.
1: Hier auf der Arbeit. Und dann wollte ich einfach nur so ein bisschen, bei Joghurt ist ja manchmal so Glibber, der sich abgesetzt. Genau.
0: Molke kann man auch sagen, statt Glibber. Ja.
1: Ekelglibber. Und deswegen will ich den wegschütten. Und was ist passiert?
0: Es machte nur so. Der Joghurt lag im Waschbecken im Abfluss.
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0: bunt mit Drip-In bei das Ding. Guten Morgen.
1: Guten Morgen. Ich glaube, man muss festhalten, die Sidequest, die wirklich gerade am wildesten ever ist, ist die von meinem Lieblingsstreamer Papa Platte.
0: Dieses DJ-Ding, was er da gerade macht?
1: Ja, also inspiriert von seinem Kumpel, der auch Streamer ist, Revi. Der DJt ja schon eine Weile, hat Papa Platte jetzt auch angefangen aufzulegen und morgen ist einfach sein erster Auftritt.
0: Das ist verrückt. Er wollte mit Bund, den wir ja gerade gehört haben, so ein bisschen vor seinem Konzert morgen in Köln so Pop-Up-mäßiges Warm-Up-Konzert machen, aber...
2: Es gibt einen kleinen, aber feinen Plot-Twist. Der Pop-Up mit den 200 Leuten hat irgendwie nicht geklappt und jetzt hieß es vor einer Woche, ey Bro, ich habe eine Alternativlösung. Ihr zockt bei meinem Open-Air mit 20.000 Leuten einfach die Vorband. Wir werden alles livestreamen. What the fuck?
1: Ja, also das ist wirklich komplett crazy, weil man muss ja schon sagen, die aktuellen DJ-Skills von Papa Platte sind halt so gut wie jemand, der erst seit so ein paar Tagen auflegt.
2: Bro, please stop the fucking music. What's going on?
0: Oh je.
1: Achtung.
2: Oh oh, die Songs liegen nicht übereinander, Bro.
0: Nee, die liegen nicht übereinander.
2: Ach du Scheiße, ist das hart, Bro.
0: Ja, also so kannst du natürlich nicht als Vorband von Bund.
1: Mein Lieblingskommentar war übrigens, nichts erwartet, trotzdem enttäuscht.
0: Ja. Ansage vom Chef von Revi kam auch schon.
3: Kevin, bitte gib dir Mühe, Bro. Guck mal, ich hab dieses App gebaut, okay, und hab mir gedacht, ja, das kann nur safe sein. Da gibt's keine Möglichkeiten, dass irgendwer reinscheißt und dass da irgendwas wirklich schief geht.
4: Wir sehen uns vor Ort, back to back mit Papa Platte vor 20.000 Leute bei Bund seiner Tour in Köln.
0: Ich check ihn so sehr. Also sind wir mal gespannt, ob das noch was wird da und wie es dann morgen klingt, wenn Papa Platte seinen ersten Live-Auftritt einfach bei Bund als Vorband hat.
1: Ich muss sagen, Bund Ehrenmann, dass er die zwei Pappenheimer da auflegen lässt.

0: Congratulations.
1: An Post Malone?
0: An Post Malone. Mhm. Der hat sich die Woche verlobt. Nach einem Jahr Beziehung.
1: Ah, finde ich crazy. Das aber schnell.
0: Und das Lustigste ist, auf 2 von 3 Bildern von der Verlobung hat er eine Kippe in der Hand.
1: Stark.

0: Weiß nicht, woran es liegt, um ehrlich zu sein, aber ich habe ja ein Basilikum zu Hause.
1: Mhm.
0: Und der ist irgendwie am Sterben.
1: Oh nein.
0: Ja, ich habe den geholt und ich war ganz happy, weil ich mache gerne so Tomate, Mozzarella und dann Basilikum dazu oder Burrata.
1: Ja.
0: Und er ist ganz, er wird welk, er wird braun. Und irgendwie, ich dachte, vielleicht habe ich zu viel gegossen. Ich habe zwischendurch auch mal Wasser abgegeben.
1: Okay, wir gehen jetzt auf den Schwein. Wie viel hast du gegossen?
0: Es war am Anfang vielleicht ein bisschen viel, weil er stand schon im Wasser. Ich habe es aber abgegossen dann.
1: Aha.
0: Aber er hat sich nicht erholt
1: und dann?
0: Davon. Dann stand er halt 2 Tage trocken.
1: Mhm.
0: Jetzt habe ich gedacht, okay, er welkt halt immer weiter vor sich hin, obwohl er jetzt das Wasser eigentlich weg hat. Dann habe ich wieder gegossen, aber er geht trotzdem ein.
1: Okay, also Gießenhand-Thematik. Hast du ihn aus dem Supermarkt?
0: Ja.
1: Bruder,
0: aber das ist ja wirklich nicht. Kein... Also normalerweise,
1: nein,
0: ich kaufe mein Basilikum immer aus dem Supermarkt. Ich stelle den draußen hin, der super.
1: Und wie viele Basilikum hast du, die noch leben?
0: Ja, keine mehr, weil ich jetzt...
1: So.
0: Ich habe die... Hä?
1: Problem solved.
0: Ja, aber ja.
1: Basilikum aus dem Supermarkt, als Webmanager kannst du machen, was du willst. Der überlebt nie.
0: Das stimmt nicht. Ich hatte mal ein Basilikum, der hat super gelebt. Auf meiner Terrasse, draußen, ganz toll. Der ist riesig geworden.
1: Und wo ist er jetzt?
0: Ja, der ist über den Winter gestorben. Ich habe halt keinen neuen gepflanzt. Ich glaube, wir kommen hier auf keine Lösung wirklich. Das Ding ist, ich lade heute einfach alle ein und mache die restlichen Basilikumblätter, die noch frisch sind, lecker zu einer Pasta.
1: Und dann kannst du den Basilikum beerdigen.
0: Genau. Machen wir das? Ist abgemacht.
1: Schöne Idee.
0: Ja, sehr gut. Super. Perfekt.

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1: Mit Ramon Weinreich. Guten Morgen. Der bislang größte Waldbrand dieses Sommers in Deutschland ist vollständig gelöscht. Im Hürtgenwald in der Nähe von Aachen haben der Bürgermeister und die Feuerwehr den Einsatz am Abend offiziell für beendet erklärt. Das Feuer war vor einer Woche ausgebrochen und hat rund 300 Hektar Wald vernichtet. Rund 1800 Menschen mussten zwischenzeitlich ihre Häuser verlassen. Die Bundesregierung rechnet trotz aktuell nur etwa halbvollen Gasspeichern nicht mit Heizproblemen im Winter. Man nehme das ernst, es sei aber keine Mangellage zu erwarten, heißt es aus dem Wirtschaftsministerium. Der Chef der Bundesnetzagentur Müller hat im ZDF an die Versorger appelliert, ihre Speicher zu füllen. Die Gashändler hätten noch gut 2 Monate Zeit bis zum Beginn der Heizperiode. Der SC Freiburg hat sein Qualifikationshinspiel für die Fußball-Conference League mit 3:1 beim schottischen Club FC Motherwell gewonnen, trotz frühem Gegentor. Markus Kastanis aus der Sportredaktion fasst das Spiel zusammen.
2: Bereits nach 69 Sekunden trafen die Gastgeber zum 0:1 aus SC-Sicht. Danach übernahmen die Breisgauer allerdings die Kontrolle. Matthias Ginter sorgte mit einem Kopfball nach 28 Minuten für den Ausgleich. Nach dem Seitenwechsel entschied Schiedsrichter Petrescu nach einem Ziehen an Yannick Engelhardt auf Strafstoß und Platzverweis für Motherwell-Verteidiger Murmel. Den fälligen Elfmeter verwandelte erneut Ginter in der 65. Minute. Den Schlusspunkt setzte der eingewechselte Neuzugang Keske Goto per Kopfball in der Nachspielzeit.
1: Das Wetter heute Morgen, könnte man sich denken, ach, wird ja ganz nett, nur um dann am Mittag komplett enttäuscht zu werden. Da ziehen dann Schauer- und Gewitterwolken durchs Ganze das Dingviertel. Temperaturen bei 27 Grad, nur vereinzelt zeigt sich mal die Sonne.
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1: Guten Morgen, hey.
3: Benji und Tina sind hier, hallo. Und Dominik Falk haben wir auch noch mitgebracht.
4: Baby Doll, kommt gut in den Freitag.

0: Erst standen sie im Aufzug, dann haben sie angefangen Musik zu machen und jetzt schauspielern sie auch noch. Die Elevator Boys.
1: Ja, es gibt nichts, was fünf schöne Typen aufhalten kann, hat man das Gefühl. Ab heute gibt es bei Prime ihren Film Back to the 90s. Da spielen Jakob Bane, Tim und Louis eine Boygroup, die eine Zeitreise zurück in die 90er machen. Und das Geilste finde ich, weißt du, wie sie diese Zeitreise machen?
0: Im Aufzug bleiben sie stecken, ne?
1: In einem Aufzug.
0: Oh mein Gott, ja, es ist schon sehr trashig. Ich habe mich ein bisschen weggecringed, als ich den Trailer gesehen habe, muss ich ehrlich sein. Man kann es aber auch Sonntagabend Rom-Com mit einer guten Message nennen.
2: Man strebt oft nach Perfektionismus, aber was bedeutet denn perfekt? Und wir haben in dem Film festgestellt, oder unsere Charaktere, dass es nicht immer perfekt sein muss, um echt zu sein. Und wenn was echt ist und aus dem echten Gefühl heraus entsteht, dann ist es perfekt. Das ist, glaube ich, eine ganz schöne Message, die über den Film getragen wird.
1: Mhm. Und neben der schönen Message war es für die Jungs auch einfach mal geil, die 90er zu erleben, weil die sind ja wie wir Gen Z. Und Benne hat im das Ding-Interview gesagt, welche 90s-Gadgets aus dem Film er wirklich am geilsten fand.
3: Rollerblades finde ich unfassbar geil. Ich finde, das hat richtig Swag. Irgendwie auch so damals so diese Discos, wo man dann wirklich so mit Rollerblades rumgefahren ist. Aber auch so die Partys in den 90ern, wo man wirklich noch keine Handys hatte und nicht so krass abgelenkt war die ganze Zeit. Natürlich Walkmans, das ist voll cool. Und ich würde auch sagen, die Klamotten damals. Also wir gehen ja in ein Zeitalter, wo wir sehr viel Vintage shoppen. Und da ist auf jeden Fall immer sehr viel aus den 90ern dabei.
0: Also sehr viel 90s-Vibe und ein bisschen Trash. Glaube ich, ganz gut zusammengefasst. In Back to the 90s gibt es ab heute bei Prime.

0: Tinas Hand zittert schon ein kleines bisschen, weil du bist ein bisschen auf Entzug, ja? Ich diagnostiziere Rom-Com-Entzugserscheinungen.
1: Ja, ich glaube, du bist da was dran, weil die letzte Rom-Com, die mich gecatcht hat, war Off Campus und die kam im Mai raus. Das ist einfach ein Vierteljahr her.
0: Aber TikTok macht Hoffnung.
2: Hat eigentlich irgendjemand die Serie Sterling Point mitbekommen? Ich finde sogar eine der besten Serien, die dieses Jahr rauskam.
3: Leute, das ist jetzt hier die beste Serienempfehlung seit langem. Das ist eine neue Coming-of-Age-Drama-Serie von Prime.
4: Heute geht es um Sterling Point. Man hat das Gefühl, dass alle Figuren einfach so authentisch sind.
1: Ach, endlich wieder neuer Stoff.
0: Sterling Point, gerade Platz 2 der Serien auf Prime, und Sophie aus dem Das Ding-Team hat sich an einem Wochenende das Ding schon mal reingezogen. Also vielleicht auch was für euch dieses Wochenende.
1: Sophie, sagt mal ehrlich, kommt Sterling Point for real an Off-Campus ran?
5: Voll. Es ist eine total schöne Sommerserie. Es gibt richtig epische Bilder von der Natur her und vor allem auch sehr echte Charaktere. Die 17-jährige Annie, die reist da zu so einer kanadischen Insel, die sie und eben ihr Zwillingsbruder geerbt haben. Ihre Mama hat da ganz viel Zeit verbracht, die ist aber gestorben, als die Zwillinge noch klein waren. Und jetzt will Annie mehr über sie erfahren und landet mitten in so krassen Familiengeheimnissen.
0: Ui, und wahrscheinlich gibt es da auch ordentlich Romance, oder? Für wen ist es was? Außer für Tina jetzt?
5: Ja, auf der Insel, da gibt es ja auch noch ein paar andere Leute. Das heißt, da passiert dann viel Liebe, Romance. Da gibt es starke, queere Charaktere. Und es geht auch ums Geschwister- bzw. Schwesternsein. Es ist perfekt für alle, die so Coming-of-Age-Dramen lieben. Und es geht natürlich, wie sollte es anders sein bei einer guten Serie, um Dreiecksbeziehungen.
0: Ey.
5: Auch geil der Soundtrack mit zum Beispiel Songs von Olivia Rodrigo und Co.
1: Okay, Sophie, hau mal finales Juryurteil raus.
5: Also manche auf Social Media fanden es am Anfang ein bisschen komisch, weil wohl einige Dialoge Freestyle waren. Aber nach Folge 1 konnte ich wirklich nicht mehr aufhören zu schauen. Mich hat es gar nicht gestört. Ich fand es eher so voll real. Sterling Point absolut durchbingebar.
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0: Hier ist das Ding von euch, für euch, lol.
1: Am Freitagmorgen haben wir neue Musik dabei vom Kreuzberger Prinzen, aka unser Lieblingsrapper Pascha im Augenblick.
0: Und da habe ich mich ja schon auch gefragt, bei Augenblick, wie lange geht eigentlich so ein Augenblick? Also wie ist es definiert? Wenn man sagt immer so, ah ja, hast du kurz einen Augenblick Zeit?
1: Das stimmt, gute Frage.
0: Aber wie lange ist ein Augenblick?
1: Da habe ich natürlich für dich recherchiert, lieber Benji. Mhm. Also sprachlich und wissenschaftlich meint man mit Augenblick halt die Zeit zwischen zwei Lidschlängen, also wie oft man guckt, bevor man wieder blinzeln muss.
0: Ah, wie lange man die Augen aufhält normalerweise?
1: Genau, das
0: einmal
1: ist
0: so.
1: Der Augenblick und ah. Das sind laut seecheck.de 4 bis 6 Sekunden.
0: Oh, so kurz? Mhm. Ich dachte, ein Augenblick wäre eher so, in meinem Kopf ist so ein Augenblick so 20 Sekunden oder so.
1: Okay, da haben dich Leute verarscht. Nur 6 Sekunden hättest du warten müssen.
0: Krass, okay, interessant. Das ist voll interessant zu wissen. 4 bis 6 Sekunden. Augenblick von Pascha Nim. Der Song geht übrigens 1 Minute 58.
1: Das ist der längste Augenblick jemals.

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1: Mit Ramon Weinreich. Guten Morgen. Der bislang größte Waldbrand dieses Sommers in Deutschland ist endgültig vorbei. Alle offenen Feuer in Hürtgenwald in der Nähe von Aachen und auch sämtliche Glutnester seien gelöscht, hat die Feuerwehr mitgeteilt. Das Ding-Reporter Daniel Schwingenheuer.
2: Rund eine Woche kämpften die Einsatzkräfte und Freiwilligen gegen die Flammen, die sich schnell ausbreiteten. Zeitweise waren mehr als 1800 Einsatzkräfte vor Ort. Die Löscharbeiten wurden auch durch die Munitionsbelastung des Geländes aus dem Zweiten Weltkrieg erschwert. Viele Bereiche konnten nicht direkt betreten werden. Stattdessen kamen unter anderem Löschhubschrauber zum Einsatz. Ein Ortsteil der Gemeinde Hürtgenwald musste zeitweise aus Sicherheitsgründen evakuiert werden. Das Feuer hatte sich bis auf 15 Meter an die Ortschaft angenähert. Inzwischen sind alle Bewohner zurück in ihren Häusern.
1: Der Deutsche Städtetag schlägt vor, die Pflegeversicherung zu einer echten Vollversicherung zu machen. Verbandspräsident Jung hat der Neuen Osnabrücker Zeitung gesagt, dann würden Menschen trotz jahrelanger Arbeit keine Sozialleistung wegen der Pflegekosten brauchen. Dadurch könnten auch die Kommunen in Milliardenhöhe sparen. Bisher müssten die nämlich zahlen, wenn Seniorenplätze im Heim nicht selbst zahlen können. Der SC Freiburg hat das Qualifikationshinspiel für die Conference League beim schottischen Club FC Motherwell mit 3:1 gewonnen. Innenverteidiger Matthias Ginter hat dabei 2 Tore für die Freiburger geschossen. Ab der 65. Minute war Freiburg in Überzahl. Das Rückspiel ist in einer Woche in Freiburg. Das Wetter, heute Morgen bleibt es größtenteils erstmal trocken. Ab heute Mittag wird es bedeckter und übers Ganze das Dingfitte ziehen Schauer und Gewitter durch. Temperaturen bei 17 Grad in der Vulkaneifel bis 27 Grad in Freiburg.
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4: Mit Benji und Tina. Hallo.
5: Und mit Dave Thames am Freitag. Kommt gut rein.
4: Toll, toll, toll. Den kriegen wir rum und machen Sie entspannt.
5: Und genießen das Wochenende.
4: Ja, komplett.
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0: Hallo, es ist 6.38 Uhr bei das Ding.
1: Guten Morgen. Ja. Und Benji, wenn wir mal aufs Tacho gucken,
0: ja,
1: dann fällt uns auf, es ist nicht mehr lang bis zum Herbstanfang.
0: Ist es schon wieder soweit? September war das, ne? Irgendwie.
1: Ja, 1. September ist offiziell Herbstanfang.
0: Oh, und Gott sei Dank.
1: Ja, Benji freut sich, aber für alle von euch, die Sommer feiern wie ich, wisst ihr, was das bedeutet? Es ist einfach das vorletzte Sommerwochenende.
0: Aber das ist ja auch nur irgendwie angezeigt. Ich finde es ein bisschen übertrieben, auch am 1. September zu sagen, es ist Herbst.
1: Nein, am 1. September wird der Pumpkin Spice Latte rausgepackt und dieses und nächstes Wochenende müssen wir wirklich nochmal alles geben. Leute, wir müssen an See, auch wenn es 15 Grad hat, ja, egal, genau. Es muss an See gegangen werden. Es muss ein Spaßgetränk draußen getrunken werden.
0: Hättest du theoretisch alles zu Hause, um den Pumpkin Spice Latte zu machen?
1: Nee, weil erst am 1. September ist.
0: Und wird erst eingekauft.
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0: Es ist 6.52 Uhr, ihr hört das Ding. Wunderbaren guten Morgen.
1: Guten Morgen. Und Benji, wie viel Kilo Hanteln hast du so, wenn du Bizeps trainierst?
0: 15.
1: 15?
0: 15, okay. Auf jeder Seite.
1: Okay, und jetzt stell dir vor, mehr als doppelt so viel müssen die armen Postbotinnen und Postboten schleppen. Mhm. Pakete bis zu 31,5 Kilo sind erlaubt. Das finde ich schon
0: das
1: crazy.
0: Das ist wirklich krass, wenn man sich das vorstellt. Nur weil, damit wir unser Zeug zu Hause bekommen. Ja, und DHL fordert deshalb auch, 23 Kilo Maximum sollen Pakete wiegen. Und in Düsseldorf gibt es extra Trainings mit Physiotherapeuten für Mitarbeitende, die zeigen, wie man so richtig hebt, damit man sich irgendwas verrenkt. Ne?
1: Eine Paketbotin

0: aus der Nähe von Bruchsal. Wir nennen sie jetzt mal Vanessa, weil sie anonym bleiben will. Die sagt, da gibt es ein paar goldene Regeln.
1: Immer abwechselnd machen, damit nicht nur immer eine Muskelpartie beansprucht wird und nie aus dem Rücken heraus, sondern aus den Beinen. Und auch wenn es viele Leute oder viele Kollegen unterschätzen, auch nach der Arbeit ins Fitness gehen und manche Muskelpartien trotzdem trainieren, ist eine sehr gute Möglichkeit.
2: Krass, einfach ins Fitnessstudio dafür, dass du deinen Job irgendwie machen kannst, weil der so körperlich anstrengend ist.
0: Schon krass. Ich fühle mich ja auch ein bisschen schlecht, weil bei meinem Umzug, da kamen jetzt schon auch ein paar schwerere Pakete in letzter Zeit. Mhm. Wir haben deshalb Vanessa gefragt, was wir machen können, um es Paketbotinnen und Boten wie ihr einfacher zu machen.
1: Also gegebenenfalls mithelfen hochzutragen wäre sehr gut, sonst eine Möglichkeit da lassen. Mein Danke wird auch einfach mal ausreichen, würde einfach was zum Trinken anbieten oder so, weil wenn es schon schwer gewesen ist, hat man da gerne schon Wertschätzung.
2: Ja, also so ein Danke sollte auch schon wirklich eigentlich einfach machbar sein, um ehrlich zu sein.
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1: Mit Ramon Weinreich, guten Morgen. Die Bundesregierung rechnet trotz aktuell nur etwa halbvollen Gasspeichern nicht mit Heizproblemen im Winter. Man nehme das ernst, es sei aber keine Mangellage zu erwarten, heißt es aus dem Wirtschaftsministerium. Der Chef der Bundesnetzagentur, Müller, appellierte im ZDF an die Versorger, ihre Speicher zu füllen.
2: Wir haben noch 2, 2,5 Monate, in denen die Gashändler ihre Verantwortung gegenüber Stadtwerken, Kunden, Industrie gerecht werden können. Ich habe keine Zweifel, wir haben es sogar nachgefragt bei Ihnen. Sie haben uns das bestätigt, dass Sie dieser Verantwortung gerecht werden wollen.
1: Müller erwartet, dass die Gaspreise in Deutschland mittelfristig steigen. Grund ist unter anderem die Unsicherheit durch die Sperrung der Straße von Hormuz. Der bislang größte Waldbrand dieses Sommers in Deutschland ist vollständig gelöscht. In Hüttgenwald in der Nähe von Aachen haben der Bürgermeister und die Feuerwehr den Einsatz am Abend offiziell für beendet erklärt. Das Feuer war vor einer Woche ausgebrochen und hat rund 300 Hektar Wald vernichtet. Rund 1800 Menschen mussten zwischenzeitlich ihre Häuser verlassen. Zwei Spitzenclubs der US-amerikanischen Football-Liga müssen jeweils eine $500.000 Strafe zahlen, weil sich ihre Profis in einem gemeinsamen Training geprügelt haben. Die Spieler aus New Orleans und Dallas hatten als Vorbereitung auf die neue Saison zusammen in Kalifornien trainiert. Der Besitzer der Dallas Cowboys, Jones, hat das Verhalten der Athleten kritisiert und hat gesagt, die NFL müsse hart durchgreifen. Die jetzt verhängte Geldstrafe fand er dann aber doch überzogen. Dagegen werde man sich wehren. Das Wetter, wir starten trocken in den Tag. Heute Mittag ziehen dann Gewitter und Regenschauer durchs ganze Das Ding Viertel. Temperaturen liegen bei 17 bis 27 Grad.
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3: Mit Benji und Tina am Freitagmorgen. Hallo.
4: Hallo, guten Morgen. Wir haben jetzt 7:02.
3: Und ich möchte gerne einen kleinen Zwischenstand bei dir haben. Heute Morgen ist dir ja dein Joghurt in den Ausfluss geschlubbert.
4: Ja, ich wollte eigentlich nur diese übrige Molke, die da manchmal so steht, ablernen. Und dann ist aus Versehen der ganze
3: ganz
4: Joghurt.
3: Weg. Und jetzt hast du das anstatt mit Joghurt mit Hafermilch aufgefüllt.
4: Ja.
3: Wie ist das jetzt konsistenzmäßig?
4: Also es geht.
3: Ja.
4: Es ist halt mehr so Müsli statt so ein
3: Porridge-Vibe.
4: Aha. Aber ich sag ehrlich, ist schon nicht geil.
3: Mit Joghurt wäre besser gewesen.
4: Ja.
3: Okay, na dann lasst ihr dein Frühstück schmecken und ihr da draußen natürlich auch gerne einfach.
4: Passt auf euren Joghurt auf.
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0: Es ist 7.08 Uhr und falls ihr am Wochenende die Serie bingen wollt, zum Beispiel die neue Rom-Com Sterling Point, die gerade abgeht, von der wir es heute Morgen auch schon hatten, schaut ihr sie dann auf Deutsch oder auf Englisch?
1: Ist eine Grundsatzdiskussion auf jeden Fall. Mhm. Ich habe eine sehr starke Meinung. Ich bin 200.000% Team Englisch schauen. Ich schaue sogar deutsche Serien manchmal auf Englisch, das was mich sonst zu sehr wegcringed.
0: Das ist schon wirklich sehr verrückt.
1: Ja, ja. Ich habe das bei Maxton Hall zum Beispiel gemacht. Gerade bei so Rom-Coms.
0: Ja, weiß ich nicht. Also das finde ich ein bisschen off.
1: Okay, also, Benji, ja. Weißt du was? Gib mir 30 Sekunden, dich zu überzeugen, warum man jede Serie auf Englisch gucken sollte.
0: Okay.
1: Erstens, man lernt halt damit Englisch oder wird besser in Englisch. Zweitens, so viele gute Witze gehen wegen der Übersetzung verloren. Genauso wie der eigentliche Vibe der Charaktere. Die Hauptfiguren haben eine ganz andere Stimme und wirken ganz anders. Und das größte Argument, der Cringe, gerade bei kitschigen Szenen.
2: Are you gonna make love to me now? Wirst du jetzt mit mir schlafen?
3: I don't make love.
4: Ich schlafe nie mit jemandem. Ich
0: Ja, okay, weiß ich jetzt nicht. Ich habe auch noch ein paar Argumente, warum man auf Deutsch gucken sollte.
1: Ich sage nichts über den Cringe, den man hat.
0: Dann werde ich dir gleich mal nach ein paar Songs sagen, warum man es auf Deutsch gucken soll, okay?
1: Ist ein Deal, versuch's. Ja.

0: Vielleicht No Broke Boys. Schauen wir uns den Film in Original auf Englisch an oder in deutscher Synchronisation?
1: Ich sag, wer deutsche Synchro antwortet, sagt auch Til Schweiger ist sein Lieblingsschauspieler.
0: Du warst mit deinen 30 Sekunden pro Englisch schauen schon dran gerade.
1: Mhm, und habe abgeliefert.
0: Wie man auch möchte, jetzt bin ich dran. So, ich sage nämlich, deutsche Synchro ist sehr gut und ich möchte mir es nicht auf Englisch anschauen. Erkennt man den hier?
2: Oh, well, it was an opportunity to embody some of my favorite style.
0: Nein, natürlich nicht. Warum erkennt man ihn nicht? So erkennt man ihn.
3: Von all den Waffen im riesigen sowjetischen Arsenal war nichts so profitabel wie die Avtomat Kalashnikova.
0: Nicolas Cage, natürlich. Ich habe die Stimme so gelernt, die will auch so bleiben. Das ist, als würde ich einen Synchronsprecher neu anpassen. Und ich möchte mich nach der Arbeit auch einfach ins Bett legen, ins Sofa chillen und nicht überlegen, was die Leute da sagen. Und ich müsste das, kann ja...
1: Deine Zeit ist um.
0: Ja.
1: Ich weiß es nicht, Benji.
0: Mach doch, was du willst.
1: Ich glaube, Englisch schauen ist nicht so anstrengend. Und wenn es anstrengend ist, dann nur, weil du es nicht gelernt hast, weil du Serien auf Deutsch guckst.
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0: Darf man um 7:22 Uhr schon an Feierabend denken?
1: Also ich glaube, Medusa und Khalid würden auf jeden Fall ja sagen. Wir haben einen neuen Song gemacht, heißt Weekend.
0: Sehr schön, Wochenende. Es steht bevor, was geht bei dir ab am Wochenende? Willst du uns das erzählen? Und ist geheim?
1: Ganz geheime Dinge habe ich vor. Also an einem Tag arbeite ich, deswegen ist nicht so spannend. Mm. Aber am anderen Tag, was geht denn da? Ah, ich bin auf einem Geburtstag und eventuell danach noch auf einem Techno-Rave eingeladen. Ja. Was geht bei dir?
0: Ich habe heute, ich fahre nach Speyer Ramen essen. Mhm. Mit Family und Freunden. Wochenende nix, ich will ins Kino. Spider-Man oder Masopilami will ich mir angucken.
1: Ja. Okay.
0: So, haben wir unsere Wochenendplanung gedroppt kurz.
1: Ja.
0: Wer joinen will, ich suche noch Leute, die mit ins Kino gehen.

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1: Mit Ramon Weinreich. Guten Morgen. Die Bundesnetzagentur hat Energieversorger aufgerufen, jetzt ihre Gasspeicher zu füllen. Verbraucherschützer fürchten, dass es im Winter zu Engpässen und steigenden Preisen kommen könnte. Bundesnetzagenturchef Müller hat dazu im ZDF gesagt, dass zu Beginn der Heizperiode die Gasspeicher mindestens 70% voll sein sollen. Im Moment sind die nur zur Hälfte gefüllt. Die Bundesregierung rechnet nicht mit Engpässen. Jeder fünfte Cannabiskonsument fährt kurz nach dem Kiffen Auto. Das zeigt eine Umfrage des Gesamtverbandes der deutschen Versicherungswirtschaft unter Konsumenten. Laut der Umfrage wissen fast alle, dass es seit 2 Jahren einen Grenzwert für THC im Blut gibt beim Autofahren. Fast jeder Dritte sagt aber, das ist ihm egal. Wer den Grenzwert überschreitet, riskiert in der Regel 500 Euro Bußgeld, 2 Punkte und 1 Monat Fahrverbot. Der SC Freiburg hat sein Qualifikationshinspiel für die Fußball-Conference League mit 3:1 beim schottischen Club FC Motherwell gewonnen. Trotz frühem Gegentor. Markus Kassanis aus der Sportredaktion fasst das Spiel zusammen.
2: Bereits nach 69 Sekunden trafen die Gastgeber zum 0:1 aus SC-Sicht. Danach übernahmen die Breisgauer allerdings die Kontrolle. Matthias Ginter sorgte mit einem Kopfball nach 28 Minuten für den Ausgleich. Nach dem Seitenwechsel entschied Schiedsrichter Petrescu nach einem Ziehen an Yannick Engelhardt auf Strafstoß und Platzverweis für Motherwell-Verteidiger Murme. Den fälligen Elfmeter verwandelte erneut Ginter in der 65. Minute. Den Schlusspunkt setzte der eingewechselte Neuzugang Keske Goto per Kopfball in der Nachspielzeit.
1: Das Wetter ist, geht so, ziehen einige Regen- und Gewitterwolken über das Ganze, das Dingviertel. Aber egal, wir lassen uns nicht aufhalten. Es ist Freitag.
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1: Es ist Freitag, Leute.
3: Benji und Tina sind hier am Start. Zusammen mit Sarah Larsen dancen wir jetzt Richtung Wochenende.
4: Lash live. Kommt gut rein.

0: Das Ding hier am Freitag. Shake it to the max. Hören wir uns gleich an.
1: Und jetzt haben wir erstmal die Kings of Side Quests, die Elevator Boys.
0: Oh. Machen
1: ja alles.
0: Ja, das ist ein guter Take. Die fünf Jungs kennen wir ja eigentlich von so Thirst Traps auf TikTok. Aber mittlerweile sind sie auch Besties mit Heidi Klum, machen Musik und jetzt schauspielern sie auch.
1: Ob das eine gute Idee ist, das finden wir noch raus. Ab heute ist nämlich der neue Film Back to the 90s im Kino. Da spielen die eine Boyband, die eine Zeitreise nach 1995 macht, durch so einen Aufzug irgendwie.
0: Wegen Elevator Boys, oh mein Gott.
1: Yeah.
0: Im Das Ding-Interview haben sie uns gesagt, wie es war, in einer Zeit zu spielen, die sie ja eigentlich nie erlebt haben.
2: Ja, wir konnten einfach in eine Welt eintauchen, wo Luis und ich gerade noch geboren wurden, aber die eigentlich in den 2000ern groß geworden sind. Also ja, einfach eine Welt vor unserer Zeit. Und es war schön zu erleben.
1: Ja, also wir Gensina finden auch mal raus, wie es in den berühmten 90ern so war. Und für alle 90s-Kids natürlich Nostalgie pur.
0: Mhm. Und wenn ihr von den Elevator Boys meint, den Film, den kann man sich gut jetzt am Wochenende geben.
2: Ich würde sagen, das ist so ein richtiger Sonntagabend-Comfort-Film. Also so eine richtig schöne Rom-Com, die holt dann richtig ab. Danach fühlt man sich einfach gut. Perfekt für einen Katertag oder so. Deswegen, Leute, gönnt euch den Film. Es ist wirklich schön.
1: Es ist wirklich schön. Es ist wirklich schön einfach.
0: Ich über meine eigenen Sachen.
1: Back to the 90s. Film mit den Elevator Boys ab heute auf Prime.

0: Shake it to the max. Hier ist das Ding. Guten Morgen.
1: Wir haben 7:41 Uhr am Freitag.
0: Tampa City Self-Aware gibt's jetzt.

0: 7.50 Uhr haben wir. Guten Morgen.
1: Fußballmänner. Alle Fußballmänner. Die haben heute wieder endlich was zum Schauen. Es geht wieder los. Die Erstrunde DFB-Pokal.
0: Ja, und das Dingviertel ist direkt gut vertreten. Der KSC heute und am Start mit dabei. Frankfurt spielt auch noch um 20.45 Uhr. Dann VfB Stuttgart gegen Hansa Rostock. Das wird auch beim ZDF übertragen. Mhm. Und dann, muss man sagen, habe ich auch ein bisschen Angst vor, was da heute passiert. Mannheim gegen Kaiserslautern. Da sind die Polizeieinsätze ja leider ein bisschen vorprogrammiert. Hab gehört, also die Fans, die können sich ja gar nicht ab, leider.
1: Oh je, da gucken wir mal. Aber die Fans vom FCK, also die haben Bock drauf.
2: Ja, ist brutal. Das ist jetzt natürlich super los. Nehmen wir mit, werden wir definitiv auch gewinnen.
3: 3-0 für uns, ganz klar.
4: Sieg natürlich und ich bin dabei.
5: Ist auch so die Schlachtgesänge, die Schlachtrufe, ein bisschen schwierig. Matzmäßiger Konkurrenzkampf, okay, aber weiß man nicht eigentlich. Ja, was soll denn das immer mit den Mannheimern? Ich bin gerne in Mannheim so.
1: Oh Gott, das ist ja eine Liebeserklärung vorm Spiel.
0: Ja, er hat einfach gerade die Feindschaft beendet.
1: Deutscher Gandhi.

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1: Mit Ramon Weinreich.
2: Hallo.
1: Das Trinkwasser in Baden-Württemberg hat sich dieses Jahr stärker verteuert als die übrigen Verbraucherpreise. Das hat das Statistische Landesamt mitgeteilt. Wo es am meisten gekostet hat, berichtet das Ding-Reporter Jens Niesing.
3: Am teuersten in ganz Baden-Württemberg ist Trinkwasser im Hohenlohe-Kreis. 4,18 Euro kostet dort der Kubikmeter. Und am meisten nach oben gesprungen ist der Preis in der Stadt Heilbronn, nämlich um satte 9,2%. Zum Vergleich, die Inflationsrate insgesamt lag im Juli bei 2,8%. Und das, obwohl etwa die Energiekosten so hoch sind wie noch nie.
1: Die Bundesregierung rechnet trotz aktuell nur etwa halbvollen Gasspeichern nicht mit Heizproblemen im Winter. Man nehme das ernst, es sei aber keine Mangellage zu erwarten, heißt es aus dem Wirtschaftsministerium. Der Chef der Bundesnetzagentur Müller appellierte im ZDF an die Versorger, ihre Speicher zu füllen. Mindestens 70% bis zum Winter sei das Ziel. In Russland ist eine Raubkopie vom neuen Spider-Man-Film zum echten Kinohit geworden. Wegen westlicher Sanktionen dürfen in Russland eigentlich keine Hollywood-Filme laufen. Deswegen zeigen die Kinos Raubkopien. Am ersten Tag, als Spider-Man lief, waren viele Säle komplett ausverkauft. Teilweise haben Fans sogar mehr als 40 Euro für ein Ticket bezahlt. Viele hatten wochenlang auf den Film gewartet. Der Start wurde extra verschoben, damit Spider-Man nicht einem russischen Märchenfilm über einen dicken Pfannkuchen die Zuschauer klaut. Das dicke Pfannkuchenmärchen ist allerdings gefloppt, während Spider-Man jetzt die Kinos füllt. Das Wetter, wir starten trocken in den Tag, aber wäre schade, wenn das so bleiben würde am Freitag. Am Mittag ziehen Gewitter und Regenschauer durchs ganze Das Ding-Viertel.
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4: Benji und Tina für euch da.
5: Am Freitag. Ja. Und normalerweise kommen ja donnerstags so neue Filme ins Kino und so.
4: So ist es, ja.
5: Aber auf manchen Streaming-Plattformen kommt auch heute neues Zeug.
4: Ah ja.
5: Und das müssen wir uns mal angucken, weil da könnten 5 Gesichter dabei sein, die man von TikTok kennt.
4: Vielleicht sind die euch auch schon mal im Fahrstuhl entgegengekommen. Die Rede ist von den Elevator Boys natürlich. Neuer Film. Jesus
5: Ob es
4: Christ.
5: Cringe ist, wenn die Schauspieler oder nicht und worum es geht, checken wir nach 2 Songs hier bei Das Ding.

0: Es ist 8.08 Uhr am Freitagmorgen bei das Ding.
1: Hallo.
0: Und zuerst standen sie im Aufzug, dann haben sie angefangen, auch noch Musik zu machen. Und jetzt kommen noch die Schauspielern dazu, die Elevator Boys.
1: Mhm.
0: Sie machen alles.
1: Ja, sie machen alles ab heute auch Schauspieler, oder sie haben es zumindest mal versucht. Back to the 90s heißt der Film, wo sie mitspielen. Und da spielen sie tatsächlich auch eine Boygroup, wie sie sind, die eine Zeitreise zurück in die 90er machen, weil sie in einem Aufzug stecken bleiben.
0: Ja, wegen Elevator Boys.
1: Ja.
0: So, es ist schon sehr trashig alles, muss man sagen. Also wer die ersten Trailer gesehen hat, der denkt sich, na, weiß ich jetzt nicht, ob man das... Aber ja, vielleicht soll es auch genauso sein. Man könnte es auch Sonntagabend Rom-Com mit einer guten Message nennen.
2: Man strebt oft nach Perfektionismus, aber was bedeutet denn perfekt? Und wir haben in dem Film festgestellt, oder unsere Charaktere, dass es nicht immer perfekt sein muss, um echt zu sein. Und wenn was echt ist und aus einem echten Gefühl heraus entsteht, dann ist es perfekt. Das ist, glaube ich, eine ganz schöne Message, die über den Film getragen wird.
0: Oh, ja.
1: Also im Film kann man doch was mitnehmen, auch wenn es vielleicht der Trailer oder die Snippets, die ihr heute auf TikTok habt, vielleicht nicht direkt vermuten. Die Jungs fanden es auch einfach mal geil, die 90er zu erleben, weil die sind ja wie wir Gen Z. Und Benne hat uns im Das Ding-Interview gesagt, welche 90s-Gadgets er aus dem Film richtig geil fand.
3: Rollerblades finde ich unfassbar geil. Ich finde, das hat richtig Swag. Irgendwie auch so damals so diese Discos, wo man dann wirklich so mit Rollerblades rumgefahren ist. Aber auch so die Partys in den 90ern, wo man wirklich noch keine Handys hatte und nicht so krass abgelenkt war die ganze Zeit. Natürlich Walkmans, das ist super cool. Und ich würde auch sagen, die Klamotten damals. Also wir gehen ja in ein Zeitalter, wo wir sehr viel Vintage shoppen. Und da ist auf jeden Fall immer sehr viel aus den 90ern dabei.
0: Ja, ganz viel 90er-Vibes auf jeden Fall. In Back to the 90s ab heute bei Prime.

0: Hört ihr das auch?
1: Das finde ich.
0: Ja, das ist, weil du auf Durchzug geschalten hast schon.
1: Oh, wow. Ja, Leute, ich muss wirklich ehrlich sagen, ich mache das ja sehr, sehr gerne hier morgens und so. Aber es ist jetzt für mich die fünfte Woche morgens, weil du ja im Urlaub warst zwischendurch.
0: Ja.
1: Und das war ja, ich bin ja hier eingesprungen und ich merke das jetzt doch langsam.
0: Ja, ich sag's ehrlich, ich merk's auch. Benji ist um 8.16 Uhr am Freitag einfach schon im Wochenende.
1: Ich hab mich abgeschaltet, komplett.
0: Ja.
1: Ich glaube, das geht aber vielen so. Es ist auch ein Freitag, klassisch. Man ist so, man steht auf und ist so direkt so, man hat keine Ideen mehr. Man ist so ein bisschen leer einfach. Wie Tina sagt mir Dinge und normalerweise fallen mir dann Sachen ein. Oder ich habe irgendwie eine Meinung oder so dazu.
0: Und jetzt ist...
1: Jetzt ist wirklich so, ist alles egal.
0: Der Wind zieht mich. Aber weißt du, guck mal, du hast gecarried, als ich im Urlaub war. Und ich werde dich heute durch den Freitag carryen, Leute. Kollegen, es ist ein Geben und ein Nehmen.
1: Darauf erstmal ein Handschlag. Sehr gut.
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0: 8.21 Uhr.
1: Das Ding ist hier.
0: Ja, hallo, guten Morgen. Und die großen Fragen der Menschheit haben wir uns wohl 2013 gestellt.
1: Mhm.
0: Auf YouTube ging ein Video viral, How Animals Eat Their Food. Diese zwei Typen, die am Tisch sitzen, das nachgemacht haben, wie Tiere essen würden.
1: Oh mein Gott, die sich dann so wirklich beim Nilpferd komplett auf den Tisch schmeißen. So ein Go-Tip-Video wirklich.
0: Absolut.
1: Und im selben Jahr, ich finde, du bist da was auf der Spur, kam auch die Frage auf, What does the fuck say?
2: What does the fuck say?
0: Ja, ja, ja. Und jetzt, 2026, stelle ich mir die nächste große Tierfrage. Welches Tier tanzt sexy? Cat's Eye singen in ihrem neuen Song nämlich von jemand Hottes im Club, der wie ein Tier tanzt.
1: Ja, also ich glaube, also safe haben sie Nacktmull gemeint.
0: Nacktmull.
1: Sexier geht nicht.
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1: Mit Ramon Weinreich. Guten Morgen. Das Trinkwasser in Baden-Württemberg hat sich dieses Jahr stärker verteuert als die übrigen Verbraucherpreise. Das hat das Statistische Landesamt mitgeteilt. Die Auswirkungen der Dürre im Sommer seien noch nicht eingerechnet. Landesweit am meisten kostet Trinkwasser im Hohenlohe-Kreis mit 4,18 Euro pro 1000 Liter. Den höchsten Preisanstieg gab es in Heilbronn mit über 2%. Der bislang größte Waldbrand dieses Sommers in Deutschland ist endgültig vorbei. Alle offenen Feuer in Hüttgenwald in der Nähe von Aachen und auch sämtliche Glutnester seien gelöscht, hat die Feuerwehr mitgeteilt. Das Ding-Reporter Daniel Schwingenheuer.
2: Rund eine Woche kämpften die Einsatzkräfte und Freiwilligen gegen die Flammen, die sich schnell ausbreiteten. Zeitweise waren mehr als 1800 Einsatzkräfte vor Ort. Die Löscharbeiten wurden auch durch die Munitionsbelastung des Geländes aus dem Zweiten Weltkrieg erschwert. Viele Bereiche konnten nicht direkt betreten werden. Stattdessen kamen unter anderem Löschhubschrauber zum Einsatz. Ein Ortsteil der Gemeinde Hürtgenwald musste zeitweise aus Sicherheitsgründen evakuiert werden. Das Feuer hatte sich bis auf 15 Meter an die Ortschaft angenähert. Inzwischen sind alle Bewohner zurück in ihren Häusern.
1: Die Deutschlandtour der Radprofis führt heute auf der zweiten Etappe weiter durch Baden-Württemberg hin nach Rheinland-Pfalz. Die Tour gilt in Deutschland als das wichtigste Rennen im Straßensport. Die Fahrer starten mittags im Schwäbisch Hall und fahren knapp 200 Kilometer ins rheinland-pfälzische Offenbach an der Queich. Es werden einige Zuschauer an der Strecke erwartet. Autofahrer müssen sich heute auf Verkehrsbehinderungen einstellen. Das Wetter heute Morgen noch trocken, ab heute Mittag dann einzelne Regenschauer und Gewitter über dem ganzen Das Ding-Viertel. Temperaturen bis zu 27 Grad.
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4: Und das schlechte Wetter hat ja begonnen. Es ist gefühlt Herbst, ich habe vorher schon gesagt, ganz langsam, aber sicher kann man einen Pumpkin Spice Latte.
3: Es wird gemütlich, Leute.
4: Vielleicht machen, man kann die Kuscheldecke mal wieder aus dem Schrank holen. Mhm. Und man kann sich vor allem ohne schlechtes Gewissen daheim einmummeln und eine komplette Serie durchwünschen.
3: Ja, und eine davon, die sich ganz gut anbieten würde, ist Sterling Point. Die geht gerade gut viral auf TikTok und so.
4: Und unsere Das Ding-Kollegin Sophie hat die sich mal angeguckt und sagt uns gleich, ob es sich zum Durchbingen lohnt oder ob man es auch einfach lassen kann.

0: Serotonin.
1: Moin.
2: Das Ding ist hier, Benji.
1: Ja.
2: Ich möchte jetzt einen kleinen Rant loswerden.
1: Bitte?
2: Ich sag's ganz ehrlich, wie ich's meine. Seit Off-Campus vor einem Vierteljahr gab es keine einzige gute Rom-Com, die rausgekommen ist.
1: Und das ist natürlich ganz arg schlimm, weil Tina besteht quasi nur aus Rom-Coms. Jetzt ist aber was ganz Neues am Start. Sterling Point wird gerade abgehypt auf TikTok, ist auch Platz 2 der Serien bei Amazon Prime, und Sophie aus dem Distinct-Team hat die sich an einem Wochenende schon mal reingezogen.
2: Okay, Sophie, ja. Dann musst du jetzt ehrlich sagen, kommt Sterling Point wirklich an Off-Campus ran?
3: Voll. Es ist eine total schöne Sommerserie. Es gibt richtig epische Bilder von der Natur her und vor allem auch sehr echte Charaktere. Die 17-jährige Annie, die reist da zu so einer kanadischen Insel, die sie und eben ihr Zwillingsbruder geerbt haben. Ihre Mama hat da ganz viel Zeit verbracht, die ist aber gestorben, als die Zwillinge noch klein waren. Und jetzt will Annie mehr über sie erfahren und landet mitten in so krassen Familiengeheimnissen.
1: Okay, wahrscheinlich mit ordentlich viel Romance. Für wen ist das jetzt was, außer für Tina?
3: Ja, auf der Insel, da gibt es ja auch noch ein paar andere Leute. Das heißt, da passiert dann viel Liebe, Romance. Da gibt es starke, queere Charaktere. Und es geht auch ums Geschwister- bzw. Schwestern-Sein. Es ist perfekt für alle, die so Coming-of-Age-Dramen lieben. Und es geht natürlich, wie sollte es anders sein bei einer guten Serie, um Dreiecksbeziehungen.
1: Ey.
3: Auch geil der Soundtrack mit zum Beispiel Songs von Olivia Rodrigo und Co.
2: Okay, ja. Sophie, komm, hau mal ein finales Jury-Urteil raus.
3: Also manche auf Social Media fanden es am Anfang ein bisschen komisch, weil wohl einige Dialoge Freestyle waren. Aber nach Folge 1 konnte ich wirklich nicht mehr aufhören zu schauen. Mich hat es gar nicht gestört. Ich fand es eher so voll real. Sterling Point absolut durchbingebar.
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0: Du bist es also. Hier ist das Ding. Guten Morgen, Benji und Tina am Start um 8.51 Uhr.
1: Benji, du bist ja schon auch manchmal so ein Gym-Bro, also gehst ja auch im Gym trainieren.
0: Ja.
1: Was drückst du da so hantelmäßig, wenn du Bizeps trainierst?
0: 15 Kilo.
1: 15?
0: Ja.
1: Ja, also jetzt musst du dir mal vorstellen, so eine Postbotin, die jeden Tag deine Pakete bringt, muss teilweise mehr als doppelt so viel schleppen. Ja. Pakete bis zu 31,5 Kilo sind einfach bei der Post erlaubt.
0: Das ist schon crazy, deshalb fordert DHL ja auch 23 Kilo maximal, dass Pakete wiegen sollen. Und in Düsseldorf gibt es extra Trainings mit Physiotherapeuten für Mitarbeitende, die zeigen, wie man eben Pakete richtig hebt, ohne sich jetzt alles kaputt zu machen dabei.
1: Mhm. Und der Paketbotin aus der Nähe von Bruchsal hat anonym mit uns gequatscht und gesagt, es gibt so ein paar goldene Regeln beim Paketetragen.
2: Immer abwechselnd machen, damit nicht nur immer eine Muskelpartie beansprucht wird und nie aus dem Rücken heraus, sondern aus den Beinen. Und auch wenn es viele Leute oder viele Kollegen unterschätzen, auch nach der Arbeit ins Fitness gehen und manche Muskelpartien trotzdem trainieren, ist eine sehr gute Möglichkeit.
0: Also die gehen tatsächlich dann ins Gym, um ihren Job machen zu können, teilweise. Das ist, so das ist wirklich verrückt, ja.
1: Ich fühle mich auch ein bisschen schlecht, weil ich bin ja auch gerade umgezogen, habe ich schon mal erzählt. Und da kamen schon auch ein paar schwere Pakete.
0: Ja, ja.
1: Deswegen haben wir mal gefragt, was wir machen können, um es dann Paketboten ein bisschen einfacher zu machen.
2: Also gegebenenfalls mithelfen hochzutragen wäre sehr gut. Sonst eine Nettigkeit da lassen. Mein Danke wird auch einfach mal ausreichen, wird einfach was zum Trinken anbieten oder so. Weil wenn es schon schwer gewesen ist, hat man da gerne schon Wertschätzung.
0: Ja, guck mal, und so ein Danke ist ja eigentlich relativ einfach, würde ich behaupten.
1: Und vielleicht ist sogar so ein Fünfer-Trinkgeld drin oder so.
0: Wir können es ja mal üben, wie schwer das am Ende tatsächlich ist. 3, 2, 1, Danke.
1: Ging.
0: Ja, ging eigentlich. Ist doch ganz einfach.
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1: Mit Ramon Weinreich. Hallo. Mehrere Wirtschaftsverbände und große Konzerne haben die Bundesregierung in einem offenen Brief zu schnellen Reformen aufgefordert. Die Unternehmen in Deutschland stünden unter erheblichem Druck, zitiert die Mediengruppe Bayern aus dem Schreiben. Deshalb entscheide jetzt die konkrete Ausgestaltung sozial- und wirtschaftspolitischer Rahmenbedingungen darüber, ob die Firmen wettbewerbsfähig bleiben, Jobs erhalten und an den Standorten investieren können. Das Trinkwasser in Baden-Württemberg hat sich dieses Jahr stärker verteuert als die übrigen Verbraucherpreise. Das hat das Statistische Landesamt mitgeteilt, wo es am meisten kostet, berichtet das der Reporter Jens Niesing.
2: Am teuersten in ganz Baden-Württemberg ist Trinkwasser im Hohenlohe-Kreis. 4,18 Euro kostet dort der Kubikmeter. Und am meisten nach oben gesprungen ist der Preis in der Stadt Heilbronn, nämlich um satte 9,2%. Zum Vergleich, die Inflationsrate insgesamt lag im Juli bei 2,8%. Und das, obwohl etwa die Energiekosten so hoch sind wie noch nie.
1: Jeder fünfte Cannabiskonsument fährt kurz nach dem Kiffen Auto. Das zeigt eine Umfrage des Gesamtverbands der deutschen Versicherungswirtschaft unter Konsumenten. Laut der Umfrage wissen fast alle, dass es seit 2 Jahren einen Grenzwert für THC im Blut gibt. Entschuldigung, aber fast jeder Dritte sagt, dass ihm das egal ist. Ja, wir machen irgendwie weiter. Wer den Grenzwert überschreitet, der riskiert ein Bußgeld von 500 Euro. Und das Wetter noch zum Schluss. Ja, Leute, es wird kacke. Was soll ich noch sagen? Es wird meistens bedeckt. Mittags ist Regen. Das war's. Tschüss.
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3: 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Kurz nach 9. Benji und Tina sind am Start. Guten Morgen.
4: Guten Morgen. Und was Kleines zum Lachen heute Morgen.
3: Ja, bitte.
4: Weil Lachen ist ja gesund und es ist wichtig, dass wir also ein bisschen machen.
3: Ja.
4: Ich habe von einer ganz tollen Studie gelesen, über die ich dir berichten will, Benji.
3: Sag uns Bescheid.
4: Es gab 19.000 Australier, die bei dieser Studie mitgemacht haben. Mhm. Die haben es täglich in eine extra App eingetragen und zwar... Wie oft sie furzen.
3: Und was kam da raus? Also gibt es da auch Ergebnisse, oder?
4: Ja, die Ergebnisse sind jetzt endlich raus. Die ganze Welt hat drauf gewartet. Ja. Also 5 Fürze pro Tag sind normal.
3: Was?
4: Durchschnittlich. Männer furzen ein bisschen mehr als Frauen und am meisten furzen wir abends zwischen 6 und 10.
3: 5 Fürze pro Tag?
4: Findest du viel oder wenig?
3: Sau wenig.
4: Deshalb stinkt es hier immer. Also,
3: wir waren noch gestern Pizza essen und ich hatte die mit mehr Gas und mit Spiegelei.
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0: Falls ihr dieses Wochenende eine Serie bingen wollt, zum Beispiel die neue Rom-Com Sterling Point, von der wir es heute Morgen schon hatten, schaut ihr das dann auf Deutsch oder auf Englisch?
1: Bei mir immer Englisch.
0: Hier ist ein Streit ausgebrochen.
1: Ja, hier ist ein kleiner Streit ausgebrochen, weil Benji als Allmann natürlich Serien nur auf Deutsch guckt. Aber ich sag, auf Englisch schauen ist
0: hat
1: viel
0: nichts mit
1: besser.
0: Allmann zu tun.
1: Deutsche Synchro, Todescringe wirklich.
0: Es hat nichts mit Allmann zu tun. Man möchte vielleicht einfach sich nicht anstrengen.
1: Nein. Okay, pass auf. Gib mir 30 Sekunden, dich zu überzeugen.
0: Okay, 3, 2, 1.
1: Erstens lernt man damit Englisch oder es wird besser. Zweitens, du hast keine Ahnung, wie viele geile Witze du wegen der Übersetzung verpasst. Genauso wie der eigentliche Vibe der Charaktere. Die Hauptfiguren wirken mit einer anderen Stimme ganz anders. Und das größte Argument, der Cringe. Gerade bei spicy Szenen. Ich meine, gib dir mal den Unterschied.
2: Are you gonna make love to me now? Wirst du jetzt mit mir schlafen?
1: Ich finde das so cringe. Ich kann es mir nicht geben.
0: Ja, was willst du denn auf Deutsch sagen?
1: Nichts, deshalb Englisch.
0: Nein, um Gottes Willen. Finde ich nicht, dass ich...
1: Nicht überzeugt!
0: Nein.
1: Okay, mach's besser. Kriegst auch gleich 30 Sekunden. Gucken wir mal.
0: Okay.

0: Schauen wir uns jetzt den Film auf Deutsch oder auf Englisch an?
1: Ja, wer Deutsch sagt, sagt auch, mein Lieblingsschauspieler ist Til Schweiger.
0: Ja. Du warst schon mit dran mit deinen 30 Sekunden pro Englisch schauen. Jetzt darf ich auch mal ran. Darum solltet ihr deutsche Synchro und nicht auf Englisch schauen. Erkennt man den hier?
2: Oh, well, it was an opportunity to embody some of my favorite style.
0: Nein, natürlich erkennt man den nicht, aber so?
3: Von all den Waffen im riesigen sowjetischen Arsenal war nichts so profitabel wie die Avtomat Kalashnikova.
0: Ja, richtig. Dominic Cage, Nicolas Cage. Natürlich, wir haben die Stimmen so gelernt, die sollen auch so bleiben. Und ich möchte mich gerne aufs Sofa flitzen und mich nicht noch anstrengen, das Englisch verstehen zu müssen. Deswegen höre ich mir die Sachen auf Deutsch an.
1: Ja, ich glaube, das Einzige, was wir daraus ziehen können, Benji, ist, dass wir leider niemals zusammen Serie gucken können.
0: Ja, stimmt, ist ja schade.
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2: Freitag, doppelten Grund zur Freude. Es ist Wochenende und es gibt neue Musik. Und wir haben endlich mal wieder neue Musik von Sido. Mhm. Der hat den ersten Song von seinem neuen Album released, das am 27. November kommt.
3: Es ist der letzte Song, es ist das Outro. Und wir können uns auf einiges einstellen, sage ich, weil er hat jetzt auch angekündigt, was irgendwie nicht mehr auf meiner Bingo-Liste stand, er hat wieder eine Maske auf.
2: Oh mein Gott, ja. Der hatte ja... Also wirklich vor 100.000 Jahren eine Maske und 2005 hat er die dann eigentlich weggetan. Mhm. Aber jetzt nach über 20 Jahren gibt es eine neue Maske. Die ist auch ein Totenkopf wie damals, aber sie ist transparent, bedeckt auch fast nur die Augen. Also ich sag ehrlich, es gibt mir ein bisschen die Vibes, als ob er zu so einem Maskenball bei 50 Shades of Grey gehen würde.
3: Mal gespannt, wie oft er die rocken wird. Vielleicht ein bisschen so, weil die Musik so ein bisschen Richtung früher geht. Neuer Song, Issa heißt der, ist schon auch so ein bisschen back to the old Sido. Issa auf jeden Fall... Das Outro auf dem neuen Album hören wir uns jetzt an, ganz neu im Soundcheck.
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1: Mit Ramon Weinreich. Guten Morgen. Die deutsche Wirtschaft fordert von der Bundesregierung schnelle Reformen. In einem Schreiben warnen Unternehmen und Verbände vor weiteren Belastungen. Unterzeichnet haben unter anderem Audi, BMW und Porsche, berichtet das Ding-Reporter Florian Dötsch.
2: Als Gründe nennen sie vor allem hohe Energiekosten und die schwierigen wirtschaftlichen Rahmenbedingungen. Einen anderen Ton schlägt der Chef von Siemens Healthineers an. Bernhard Montag spricht von einem, Zitat, Rumgenörgel vieler Wirtschaftsführer und sagt, Unternehmen dürfen nicht ständig hilfesuchend auf die Politik schauen. Deutschland sei schließlich keine Planwirtschaft.
1: Der Landkreistag in Baden-Württemberg unterstützt die Pläne, den Unterhaltsvorschuss für 17- und 18-Jährige zu streichen. Die Initiative von Bundesfamilienministerin Prien weise in die richtige Richtung, hat Hauptgeschäftsführer Ruge der Rheinischen Post gesagt. Der Lebensunterhalt von bedürftigen Jugendlichen wäre trotzdem durch andere Sozialleistungen gesichert. Den Vorschuss gibt es, wenn ein Elternteil trotz Pflicht nicht den Unterhalt für das Kind zahlen kann. Zwei Football-Profis aus verschiedenen NFL-Clubs haben sich in einem gemeinsamen Training geprügelt. Deshalb muss jeder der zwei Vereine eine $500.000 Strafe zahlen. Die Spieler von den New Orleans Saints und Dallas Cowboys hatten für die Vorbereitung auf die neue Saison zusammen in Kalifornien trainiert. Der Besitzer der Dallas Cowboys, Jones, hat das Verhalten der Sportler kritisiert und hat gesagt, die NFL müsse hart durchgreifen. Die jetzt verhängte Geldstrafe sei aber dann doch überzogen. Dagegen werde man sich wehren. Das Wetter. Wer heute so richtig schön geiles Wetter haben will, der kann auf gelitten.de danach suchen. In Rheinland-Pfalz und Baden-Württemberg werdet ihr das nicht bekommen. Kaum Sonne, meistens bedeckt, ab mittags immer öfter Regen.
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3: Mit Benji und Tina, hallo.
4: Hallo.
3: Und nach wie vor der Diskussion, ob man eine Serie oder Film in der englischen Originalverfassung oder doch in der deutschen Synchro sich anschaut.
4: Ich checke Deutsch nicht. Die Synchro redet immer so. Warum sollte ich mir das angucken?
3: Ja, weil Englisch halt manchmal auch nervt, sagt auch das Ding-Hörer Daniel. Der hat eine Sprachnachricht geschickt an die 01 72 10 10 951.
5: Ich habe früher auch Serien auf Englisch geguckt, aber da hatte man keine andere Möglichkeit. Ja, man lernt dadurch besser Englisch, aber die deutsche Synchro hat meistens ein halbes Jahr gedauert, bis die irgendwann rauskam. Aber wenn man jetzt so die Möglichkeit hat, ist das viel entspannter, wenn man nebenbei sich auch einfach mal wegdrehen kann oder keine Ahnung was. Also guckt auch lieber entspannt, weil eine Serie soll entspannen und nicht stressen.
3: Ja, Daniel sehe ich auch so.
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0: Es geht jetzt bunt für euch bei das Ding.
1: Ja, und ich weiß nicht, ob Bund sich nicht vielleicht ganz klassisch ins eigene Fleisch geschnitten hat.
0: Ja, der hat gesagt, dass die Streamer Revi und Papa Platte vor seinem Konzert morgen in Köln ein bisschen Pop-Up-mäßiges Warm-Up machen können, weil beide ja auch gerne mittlerweile auflegen. Und dann gab es eine kleine Planänderung, hat Papa Platte in einem Stream erklärt.
2: Es gibt einen kleinen, aber feinen Plot-Twist. Der Pop-Up mit den 200 Leuten hat irgendwie nicht geklappt. Und jetzt hieß es vor einer Woche, hey Bro, ich habe eine Alternativlösung. Ihr zockt bei meinem Open Air mit 20.000 Leuten einfach die Vorband. Wir werden alles live streamen. What the fuck?
1: Der Haken daran ist, dass es Papa Plattes erster Auftritt überhaupt ist, ja, weil er halt auch erst seit ein paar Wochen auflegt und leider hört man es halt auch.

Also sind wir mal sehr gespannt, wie das denn morgen klingt, wenn Papa Platte seinen ersten Live-Auftritt zusammen mit Revi bei Bund als Vorband hat. Mann, wie gesagt, wir können alle live dabei sein. Ab 17 Uhr wird live gestreamt bei Twitch. Bin mal gespannt. Und hier ist Bund, der kann's.

0: Trippin' bunt.
1: Am Freitag bei das Ding und am Wochenende können wir vielleicht bouldern.
0: Oder wandern. Wir gehen wandern auf dem Kilimanjaro.
1: Hochklettern, ja. So wie Summer Jam.
2: Mueve tu culo.

0: Einen schönen Freitag und ein tolles Wochenende.
1: Ja, wir sind raus. Jo. Celi ist ab 10 am Start und begleitet euch weiter durch den Freitag. Jawohl. Ins Wochenende rein.
0: Tschüss, macht's gut, hat ganz viel Spaß gemacht mit euch.
1: Und wir hören uns

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1: Mit Ramon Weinreich, hallo. Mehrere Wirtschaftsverbände und große Konzerne haben die Bundesregierung in einem offenen Brief zu schnellen Reformen aufgefordert. Die Unternehmen in Deutschland stünden unter erheblichem Druck, zitiert die Mediengruppe Bayern aus dem Schreiben. Deshalb entscheide jetzt die konkrete Ausgestaltung sozial- und wirtschaftspolitischer Rahmenbedingungen darüber, ob die Firmen wettbewerbsfähig bleiben, Jobs erhalten und an den Standorten investieren können. An der strategisch wichtigen Straße von Hormuz stauen sich weiter hunderte Schiffe. Seit gestern sind gerade mal 7 Frachter durch die Meerenge gefahren. Nach Daten der Handelsanalyseunternehmens Kepler waren das aber weder große Rohöl- noch Flüssiggastanker. Viele zweifeln an einer sicheren Durchfahrt, weil die Friedensgespräche zwischen den USA und dem Iran stocken. Vor dem Krieg lief fast 1/5 der weltweiten Öl- und LNG-Transporte durch die Meerenge. In Russland ist eine Raubkopie des neuen Spider-Man-Films mit wochenlanger Verspätung in die Kinos gekommen. Er durfte erst gestern gezeigt werden, weil die Macher eines russischen Märchenfilms über einen dicken Pfannkuchen die Ausstrahlung blockierten. Sie hatten die Kinobesitzer aufgefordert, den Märchenfilm exklusiv zu zeigen. Laut Medienberichten lief er von früh bis spät vor leeren Sälen. Dagegen war Spider-Man am ersten Tag in vielen Kinos ausverkauft. Wegen der westlichen Sanktionen gibt es in Russland keine Lizenzen für Hollywood-Blockbuster. Deshalb werden in den russischen Kinos zensierte Raubkopien gezeigt. Das Wetter, noch sind wir alle trocken, es ist aber Freitag. Deshalb soll das nicht lange so bleiben. Heute Mittag ziehen Regenschauer durchs Ganze das Dingviertel. Temperaturen liegen bei 17 bis 25 Grad.
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2: Einen ganz wunderbaren Freitag wünsche ich euch, Freunde. Haben wir die Woche gepackt, oder? Da schaffen wir den Freitag auch noch. Mensch, toll. Ja, zum Beispiel mit Gracie Abrams auf dem Ohr oder auch Jack Harlow oder auch Bebe Rexha. All das hätten wir jetzt im Angebot. Ich bin Celi. Hello.
3: Hey, what's up? I'm Bebe Rexha.

0: Nobody von Oscar McKay gibt's hier gleich bei das Ding. Es ist 10.11 Uhr. Vielleicht klingelt's gerade bei euch an der Tür und die Postbotin oder der Postbote sind da. Ja, weil egal ob ein Teppich, ein Schrank oder auch sonstiger schwerer Kram, ne? Paketbotinnen und Postboten aus dem das Ding-Viertel. Junge, ihr seid wirklich die Allerbesten, weil wild, was da jeden Tag rumgeschleppt wird. Die DHL fordert jetzt auch eine Maximalgrenze von 23 Kilo und bietet in Düsseldorf für Mitarbeitende Trainings mit Physiotherapeuten an. Eine Paketbotin aus Bruchsal, wir nennen sie Vanessa, sagt uns, wie das Hochheben und Tragen richtig geht.
1: Immer abwechselnd machen, damit nicht nur immer eine Muskelpartie beansprucht wird und nie aus dem Rücken heraus, sondern aus den Beinen. Und auch wenn es viele Leute oder viele Kollegen unterschätzen, auch nach der Arbeit ins Fitness gehen und manche Muskelpartien trotzdem trainieren, ist eine sehr gute Möglichkeit.
0: Ja, krass, einfach quasi fitti für die Arbeit und die Hebehocke wird dann echt immer gemacht, oder wie?
1: Im besten Falle ja. Weil wir sind ja alle Menschen, man macht ja auch Fehler. So aus dem Stand heraus mit einer Hand, weil das Paket vielleicht ein bisschen klein ist und dann unterschätzt man das. Und das bereut man aber auch eigentlich ziemlich schnell. Deswegen, man lernt recht schnell draus.
0: Die Frage ist, können wir als Paketempfänger da irgendwie was machen? Vanessa hat eine Idee.
1: Also gegebenenfalls mithelfen hochzutragen wäre sehr gut. Sonst eine Nettigkeit da lassen. Mein Danke wird auch einfach mal ausreichen oder einfach was zum Trinken anbieten oder so. Weil wenn es schon schwer gewesen ist, hat man da gerne schon Wertschätzung.
0: Ja, ein Danke wäre okay. Da sind wir uns, glaube ich, einig, oder?

0: Neue Musik hier auf dem Freitag.
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0: Und zwar von einer, wie ich doch im ersten Moment fand, einer wilden Kombination auf eine Art. Und zwar von ihm hier.
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0: Montez hat heute auch ein neues Album gedroppt. Und er hat eben einen Song auf diesem Album zusammen mit einem anderen deutschen Künstler, und zwar ihm. Mit Benno. Love You Anyway kennt ihr auch hier aus der Das Ding Playlist. So, und jetzt wollt ihr hören, wie das klingt. Ja, glaubst du nicht auch? So klingt der gemeinsame Track.
4: Glaubst du nicht auch, dass wenn ich dir jetzt aufmach, es wieder von vorne losgeht?
0: Ja, also geht auch natürlich ein bisschen so um Liebe und vor allem, ja, wenn man vielleicht auch so ein On-Off-Ding am Laufen hat und dann, ach, machen wir das nochmal, die Tür nochmal auf oder lassen wir es doch lieber? Glaubst du nicht auch, ganz neu hier bei Das Ding, Benno und Montez.

10.30 Uhr. Hier ist Dominik Feig bei Das Ding mit White Keys. Mach nochmal einen Kaffee jetzt, oder? Ja, komm. Gehen wir nochmal kollektiv hier im Das Ding Viertel einen Kaffee holen, würde ich vorschlagen. IP.

0: Freunde, endlich rollt er wieder. Jawollo. Mega viele Fußballvereine aus dem Dostingviertel sind dieses Wochenende im Einsatz. Die erste Runde des DFB-Pokals steigt nämlich. Ja, und das ist für viele Fans was krass Besonderes, weil so ganz oft dann kleinere Vereine auch mal gegen die ganz Großen spielen. Morgen zum Beispiel auch Eintracht Trier. Die sind dann dran. Um 18 Uhr geht's gegen RB Leipzig. Also vierte Liga gegen Bundesliga-Top-Club. Klare Sache? Nö. Ihr in Trier. Ihr seid mutig.
1: Dann mal wenigstens ein paar Chancen vielleicht bekommen. Vielleicht nur ein, zwei Türchen trotzdem schießen.
2: Vielleicht mal in Führung gehen und dann kann das schon mal prickelnd werden.
3: Für mich ist es wichtig, dass wir nochmal DFB-Pokal spielen können. Ich hoffe auf ein schönes Spiel. Das ist das Wichtigste für mich.
0: Ja, hallo. Ich liebe doch die Zuversicht in Trier und wir drücken natürlich ganz fest die Daumen. Und schon heute Abend geht's auch in Mannheim rund. Nachbarschaftsduell quasi. Derby, Waldhof Mannheim gegen den ersten FC Kaiserslautern. Dritte gegen zweite Liga. Und ihr FCK-Fans, freut euch aufs Match.
4: Ja, ist brutal. Das ist jetzt natürlich super los. Nehmen wir mit, werden wir definitiv auch gewinnen.
5: 3-0 für uns, ganz klar.
6: Sieht natürlich und ich bin dabei.
7: Ist auch so die Schlachtgesänge, die Schlachtrufe. Ein bisschen schwierig. Matzmäßiger Konkurrenzkampf, okay, aber freut man nicht eigentlich. Ja, was soll denn das immer mit den Mannheimern? Ich bin gerne in Mannheim so.
0: Oh, echte Emotionen, toll. Also, das ist der Spirit auch. Anpfiff heute Abend dann um 18 Uhr.

Hier ist das Ding um 10.53 Uhr. Einen wunderbaren Freitag wünsche ich euch. Wir haben gleich Kummer, zum Beispiel mit Alles wird gut. Und davor, Freunde, wie wäre es noch mit einer Runde Lady Gaga hier auf dem Freitagvormittag? Gut, oder? Das ist The Dead Dance hier bei das Ding. Ich bin Celi. Hello, ich hoffe, euch geht's gut.

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1: Mit Ramon Weinreich. Beim Niedrigwasser im Rhein verbessert sich die Lage durch den Regen zumindest ein kleines bisschen. Vor einer Woche hatte der Pegel einen historischen Tiefstand erreicht. Das Ding-Reporterin Christina Nova darüber, wie es jetzt weitergehen könnte.
2: Weil auch für die kommenden Tage Regen angekündigt wurde, geht die Bundesanstalt für Gewässerkunde davon aus, dass die Wasserstände die extremen Niedrigwasserbereiche verlassen werden. Trotzdem sei eine nachhaltige Erholung für den Rhein noch nicht in Sicht. Dafür brauche es weitere ergiebige Niederschläge. Diese gäbe es aber zumeist erst im Herbst oder Winter.
1: Fast einem Viertel der Unternehmen in Deutschland fehlen nach eigenen Angaben Fachkräfte. Die Zahl liegt auf dem IFO-Institut in München aber mit gut 23% unter dem langfristigen Durchschnitt von fast 32%. Grund dafür sei die schwache Konjunktur, die den Fachkräftebedarf in Grenzen halte. Aktuell fehlen Fachkräfte vor allem in der Telekommunikation, in der Rechts- und Steuerberatung, der Wirtschaftsprüfung und in der Baubranche. In Japan ist zum ersten Mal seit mehr als einem Jahr wieder die Todesstrafe vollstreckt worden. Hingerichtet wurde ein Mann, der 2009 eine Spielhalle mit Benzin übergossen und angezündet hatte. Dabei starben 5 Menschen. In Japan gibt es weiterhin breite Unterstützung für die Todesstrafe. 83% der Befragten haben die Todesstrafe in einer Umfrage als unvermeidlich bezeichnet. Gleichzeitig wächst aber auch die Zahl der Menschen, die ihre Abschaffung fordern. Aktuell sitzen in Japan rund 100 Menschen im Todestrakt. Und das Wetter, die Temperaturen liegen immerhin bei 17 bis 25 Grad. Ansonsten ist es eher so semi-geil im Das Ding-Viertel. Meistens bedeckt, ab jetzt auch immer mehr Regen. Aber davon lassen wir uns den Tag nicht vermiesen. Es ist Freitag.
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3: Schönen Freitag wünsche ich euch auch. Ich bin Celi. Hallo. Ich hoffe, euch geht's gut. Und ich hoffe, alle sind auch nett zu euch. Muss man ja auch mal sagen, ne? Olivia Rodrigo, die singt uns gleich was vor. Stupid Song davor gibt's St. John. Und das hier ist Shakira und Burna Boy. Wir haben ja gerade über hier DFB-Pokal gesprochen. Der passt doch fußballthematisch wunderbar. Das ist Dai Dai.

0: Wiz the MC mit At the Party haben wir gleich hier bei das Ding. Und Leute, jetzt ist irgendwie eine tragische Feststellung, die ich hier gleich äußere. Weil wisst ihr, was wirklich richtig wild ist? Wir sind jetzt genauso weit vom Jahr 2057 entfernt, was ja wirklich ewig voraus ist, gefühlt. Genauso weit entfernt wie vom Jahr 1995. Das ist einfach crazy. Ab heute gibt's auf Prime auch den Film Back to 90s. Passt so ein bisschen zur Thematik, dass man so ein bisschen Zurück-Flashbacks bekommt. Und da geht's um eine Boyband, die durch einen mysteriösen Aufzug, also durch so eine Aufzugfahrt, eben ins Jahr 1995 zurückkatapultiert werden. So, Leute. Aufzug und Boyband. Klingelt's da irgendwie? Natürlich, die Elevator Boys, die spielen da mit. Kennen wir vor allem von TikTok und Social Media insgesamt. Machen irgendwie auch seit einer Weile Musik und jetzt eben auch Schauspielern. Mensch, die haben eine Visitenkarte, da steht viel drauf. Und mit uns haben sie eben drüber gequatscht und uns ist aufgefallen, naja, also 1995 war noch vor der Geburt.
1: Ja, wir konnten einfach in eine Welt eintauchen, wo Luis und ich gerade noch geboren wurden, aber die eigentlich in den 2000ern groß geworden sind. Also ja, einfach eine Welt vor unserer Zeit. Und es war schön zu erleben.
0: Ja, also nostalgisch für alle 90s-Kids unter uns. Und der Rest fühlt sich doppelt jung wahrscheinlich. Wir haben die Jungs auch noch gefragt, wann wir uns Back to the 90s am besten geben.
2: Ich würde sagen, das ist so ein richtiger Sonntagabend-Comfort-Film. Also so ein richtig schöner Rom-Com, die holt dann richtig ab. Danach fühlt man sich einfach gut. Perfekt für einen Katertag oder so. Deswegen, Leute, gönnt euch den Film. Es ist wirklich schön.
0: Also Back to the 90s mit den Elevator Boys. Wenn man sie vielleicht mal nicht nur im Aufzug in dem Sinn sehen will, so in kurzen Clips, sondern in länger, könnte das ja eine Option sein.

0: Ariana Grande hier bei der Sing. Und irgendwie geht's ja oft drum, ne? The one and only zu finden.
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0: Ja, und genau um diese eine Person zu finden, beziehungsweise diese Person gefunden zu haben und was für ein Glück das auch ist auf eine Art, darum geht's jetzt im neuen Song von Topic, der heute rauskam. Lucky Ones heißt er. Ja, we are the lucky ones ist zum Beispiel eine Zeile und da geht's eben genau um dieses Gefühl. Also trotz allem drumrum und sonst wie diese eine richtige Person gefunden zu haben. Und das wünschen wir uns doch hier aufs Wochenende. Ist auch ein gutes Warm-up für heute Abend vielleicht im Club. Lucky Ones neu bei Das Ding.
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0: Hallo liebe Freunde. Man könnte sich jetzt hier am Wochenende diverse Serien reinfahren oder zum Beispiel auch den Film von den Elevator Boys. Haben wir eben drüber gesprochen. So ein Aufzug, der katapultiert sie nämlich so in die 90er zurück. Darum geht's im Film. Aber Leute, wenn ihr einfach ein Spleen für Aufzüge habt und Filme, gar kein Problem. Wir haben noch ein paar alternative Serien und Filme, wo Aufzüge drin stattfinden. Bitte, also bedient euch auch gerne hieran.
1: Elevator Game.
0: Da müsst ihr nicht auf ein Cameo von den Elevator Boys warten. Ist eine ganz andere Richtung. Der Film kommt aus der Thriller-Horror-Ecke, ist ab 16 und geht um einen Internet-Trend.
2: Ich habe online von einem Spiel gehört, bei dem ein Mädchen verschwunden ist, im Elevator Game.
3: Fährt man da nicht in einem Aufzug, um einen Geist heraufzubeschwören?
0: Und genau das machen dann die 5 Highschool-Boys und Girls. Natürlich geht was schief und es wird gruselig und spannend. So wie eigentlich fast jeder Film, der irgendwas mit Aufzügen zu tun hat. Bei
1: Der Schacht
0: ist es genauso.
4: Es gibt 3 Arten von Leuten. Die von oben, die von unten, die fallen.
0: Ist ein spanischer Netflix-Science-Fiction-Thriller. Da ist der Aufzug zwar keine klassische Kabine, sondern eine Plattform, die einmal am Tag Essen durch hunderte Stockwerke transportiert. Oben gibt's viel, unten ziemlich wenig. Und wem das alles zu gruselig ist, dann vielleicht lieber
1: Willy Wonka und die Schokoladenfabrik.
0: Den haben wir sicher alle schon lange nicht mehr gesehen, geht auf Netflix und ist eine richtige Kindheits-Core-Memory, inklusive eben Iconic-Aufzug gegen Ende.
5: Das ist kein gewöhnlicher Fahrstuhl. Dieser Fahrstuhl fährt vorwärts und rückwärts und seitwärts und schrägwärts, wohin ihr nur wollt.
0: Das ist ja dann wohl genug Elevator-Material fürs Wochenende, oder? Viel Erfolg. Disco.

Nina Chuba mit Fucked Up hier bei das Ding. 11.52 Uhr haben wir's. Und Harry Styles steht schon bereit mit American Girls.

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1: Mit Selina Haug, hallo. Beim Niedrigwasser im Rhein verbessert sich die Lage durch den Regen zumindest ein kleines bisschen. Deswegen geht die Bundesanstalt für Gewässerkunde davon aus, dass die Wasserstände steigen. Damit sich der Rhein nachhaltig erholt, brauche es aber mehr Regen. Vor einer Woche hatte der Rheinpegel einen historischen Tiefstand erreicht. Außerdem gibt es im Moment viele Blaualgen in der Mosel. Durch sie kommen Giftstoffe ins Wasser. Sie verbreiten sich, weil es zu wenig geregnet hat und weil es zu warm war. Bei Berlin haben Sicherheitsbehörden ein geheimes Waffenversteck gefunden. Nach Recherchen von WDR, NDR und SZ wurde es im vergangenen Jahr entdeckt. Darin waren zwei Faustfeuerwaffen, also zum Beispiel Pistolen oder Revolver. Das Ding Reporter Andreas Braun.
2: Der Verfassungsschutz soll nach Recherchen von WDR, NDR und Süddeutscher Zeitung Hinweise haben, dass es sich um ein Depot russischer Geheimdienste handelte. Sicherheitsbehörden warnen schon länger, dass diese Dienste auch in Deutschland Attentate planen, etwa auf Rüstungsmanager oder Exiloppositionelle. Das Bundesamt für Verfassungsschutz hat sich auf Anfrage nicht dazu geäußert. Im Zusammenhang mit dem Waffenfund wurde bereits im vergangenen Herbst ein Tatverdächtiger in Rumänien festgenommen. Der Mann könnte das Depot angelegt haben.
1: Nach den Unwettern in Rheinland-Pfalz haben die meisten Haushalte im Westerwaldkreis wieder Strom. Das hat die Energieversorgung Mittelrhein mitgeteilt. In 14 Gemeinden gibt es aber noch Probleme. Insgesamt gäbe es noch rund 100 Störungsmeldungen. In Polen bauen gerade auch deutsche Soldatinnen und Soldaten eine riesige Befestigungsanlage. Die soll die Grenze zu Russland und Belarus schützen. Insgesamt arbeiten 40 Deutsche mit polnischen Streitkräften daran. Das Ding-Reporterin Paulina Milling berichtet aus Warschau.
3: Sie errichten derzeit einen Schutzwall entlang der gesamten Landgrenze zur russischen Exklave Kaliningrad. Die polnische Grenze ist dort zugleich auch die Außengrenze der NATO, die zusätzlich gesichert werden soll. Die neue Befestigungsanlage besteht aus einem tiefen Graben, einer Fläche für Minen und mehreren Reihen aus tonnenschweren Panzerigeln. Das Projekt heißt Ostschild und soll vor allem zur Abschreckung dienen. Bei einem möglichen Einmarsch soll der Schutzwall gegnerische Truppen ausbremsen.
1: Die zweite Etappe der Deutschlandtour der Radprofis beginnt gleich. Sie führt durch Baden-Württemberg nach Rheinland-Pfalz. Die Tour gilt als das wichtigste Rennen im Straßensport. Die Fahrer starten in Schwäbisch Hall und fahren knapp 200 Kilometer ins rheinland-pfälzische Offenbach an der Queich. Und wir schauen noch kurz aufs Wetter. Die Sonne kommt heute nur mal in Rheinland-Pfalz, Mittel- und Nordbaden raus. Ansonsten gibt's dichte Wolken und es regnet oft. Manchmal gibt's dann auch Gewitter. Die Temperaturen sind bis zu 25 Grad.
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4: Schöne Mittagspause wünsche ich euch, einen guten Hunger. Ich hoffe ja wirklich, dass es was ganz extrem Leckeres gibt, was Schmackhaftes auf dem Freitag. Ja, hier gibt's gleich auf jeden Fall Finch und Green. Der ist neu, Kopangan in der Dusting-Playlist. Davor Hollywood und das hier ist Self-Aware.

0: Was geht in den Ferien? Also betrifft natürlich vor allem Schülerinnen und Schüler, egal ob jetzt hier noch so Gymnasium oder Realschule oder auch Berufsschule oder auch, keine Ahnung, wenn man studiert, ne? Ja. Und dann gibt's ja zum Beispiel auch sowas wie Feriencamps. Tendenziell auch mal eine gute Sache. Kann man irgendwie immer so special, also mit Sport machen oder sonst wie. Und gerade läuft auch ein ganz besonderes Sommercamp. Und zwar die Queerzeit im Schwarzwald. Da können queere Jugendliche zwischen 16 und 27 dran teilnehmen, die einfach eine gute Zeit in einem geschützten Raum erleben wollen. Nisha ist Teil vom Orga-Team. Warum liegt dir denn die Freizeit so am Herzen?
1: Manchmal abends sitzen wir draußen auf dem Hof und die Grillen zirpen und es ist einfach so ein friedlicher, schöner Ort. Die Leute, die hier sein können, mal entspannen. Weißt du, es kann so stressig sein, unterwegs zu sein, immer wieder irgendwie aufzupassen. Wie sehe ich heute aus? Was passiert? Wird mich jemand irgendwie beleidigen oder angreifen? Werde ich gejudged für die Person, die ich bin? Und hier können wir alle einfach mal kollektiv durchatmen.
0: Ja. Jetzt ist es ja bei euch unter 18, braucht man eine Einverständniserklärung von den Eltern. Wie macht ihr das, wenn vielleicht auch jemand noch nicht geoutet ist oder so?
1: Genau, wir haben da tatsächlich so ein System. Unsere Freizeit läuft über einen Trägerverein. Das heißt, das wird erstmal einfach als, das ist ja auch hier eine ganz normale Freizeit. Wir haben natürlich auch Formulare, die ausgefüllt werden müssen, wen wir im Zweifel erreichen müssen, zum Beispiel Eltern oder und so weiter. Diese Formulare versiegeln wir, dass wir die nur im Notfall öffnen. Das heißt, manche Teilis hier haben natürlich hier andere Namen, als sie in ihrem restlichen Leben haben und die finden wir dann oder würden wir dann nur im Notfall sozusagen herausfinden und wir haben die auch. Das heißt, wir gehen damit sehr diskret um. Wir fragen natürlich auch immer nach, falls es zum Kontakt mit den Eltern kommt. Und soweit hatten wir damit auch bisher gar keine Probleme.
0: Danke, Nisha, und euch noch eine gute Zeit. Hier ist das Ding jetzt mit Taylor Swift und The Fate of Ophelia.
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0: Hier ist das Ding, hello.
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0: Jawollo, und auch Georgia Smith reiht sich ein heute in die Liste mit von Menschen quasi, die eben neue Musik rausgebracht haben. Und zwar bei ihr heißt der Song Dancing, der heute rauskam.

chillig. Und im Song geht's um, naja, das unkomplizierte Ausprobieren von Romantik. Händchen halten und eben auch die Einladung, gemeinsam zu tanzen. Deswegen der Song heißt Dancing. Wie passend, oder? Ist auch vielleicht hier guter Vorgeschmack auf das, was heute Abend kommt. Vorhin haben wir ja auch schon Musik gehört, so gut für einen Club. Jetzt, wie man sich anpirscht und zusammen tanzt, einfach eine gute Zeit hat mit den Freundinnen und den Kumpels und sonst wie. Hören wir uns an? Ja, würde ich sagen. Hier ist Georgia Smith mit Dancing, ganz neu bei Das Ding.

Sag ich, ja. Aber sagen auch Martin Solveig hier zum Beispiel eben bei Das Ding. 12:33 Uhr haben wir es. Schönen Freitagmittag euch.

0: Wir fragen uns doch alle eine Sache. Wo ist Friedrich Merz? Ja, also manche sind der Meinung, er macht einfach ein bisschen länger Urlaub oder Sommerpause. Ja, man bedenkt, da ist viel sonst zu schaffen und sonst wie. Aber irgendwie ist er halt vom Erdboden auf eine Art verschluckt, unser Kanzler. Und deswegen überlegen wir uns alle, wo ist er? In den Medien ist es auch überall. Und wir haben gedacht, ja, vielleicht fragen wir da mal jemand, der sich da sehr gut auskennt, vor allem auch mit Leuten suchen. Und zwar jemand, der mit Wimmelbildern zu tun hat. Jürgen ist Wimmelbildzeichner aus Saarbrücken. Weißt du, wo Friedrich Merz ist?
1: Also in einem von meinen Wimmelbilderbüchern wird man ihn momentan leider nicht finden.
0: Aber wenn du jetzt zum Beispiel ein neues Wimmelbild als Auftrag kriegen würdest, wo würdest du Friedrich Merz denn hinmalen?
1: Die meisten meiner Wimmelbilder sind irgendwo in deutschen Städten. Vielleicht würde ich ihn, ein Berlin-Wimmelbild habe ich noch nicht gezeichnet. Mhm. Da könnte man ihn natürlich gut unterbringen. Aber wenn man ihn in einem Urlaubsort unterbringen möchte, wäre vielleicht Schwarzwald ganz gut.
0: Ja, hier bei uns um die Ecke.
1: Ja, genau.
0: Und was glaubst du, was macht er? Sitzt er auf der Parkbank oder ist er irgendwo am Gipfelkreuz oder läuft er eine Runde um Mummelsee?
1: Ich denke, er wird wahrscheinlich irgendwas für seine Work-Life-Balance tun. Gegebenenfalls irgendwie ein leckeres Getränk schlürfen. Aber ich gehe auch mal davon aus, dass er das ein oder andere mal telefonieren muss. Also ich glaube, ich würde ihn dann doch auf einer Außenterrasse zeichnen, mit einem Getränk in der Hand, aber auch mit einem Telefon am Ohr.
0: Also, liebe Leute im Das Ding Viertel, haltet Ausschau auf den Terrassen, vor allem im Schwarzwald. Jürgen hat es gesagt, wahrscheinlich ist er da, unser Friedrich Merz.
1: Kann sein. Also wenn ich ihn gezeichnet habe, dann auf jeden Fall.
0: Ja, vielleicht ist er ja bei euch auf der Terrasse. 0172 10 10 951 im Schwarzwald oder in Saarbrücken oder bei euch in Kassel oder irgendwo in Rheinland-Pfalz. An der Mosel ist doch auch so schön. Oder am Bodensee. 0172 10 10 951. Es reicht schon eine Terrasse, da ist er vielleicht bei euch. Man weiß es nicht. Hier ist das Ding. Hallo?

man so gut mitmachen, oder? Jetzt alle. Und das ist ja auch eine Stimmaufwärmung. Dieses das brauchen wir jetzt für Waterfalls von James Hype und Sam Harper hier bei Das Ding. 12:52 Uhr haben wir's.

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1: Mit Selina Haukai. Die Sicherheitsbehörden in Deutschland ermitteln offenbar gegen unbekannte russische Stellen, die Anschläge in Deutschland geplant haben sollen. Nach Recherchen von NDR, WDR und Süddeutscher Zeitung wurde schon letztes Jahr ein Versteck mit mehreren Waffen bei Berlin entdeckt. Ermittler gehen davon aus, dass die für russische Agenten bereitgelegt worden sind. In Rumänien gab es schon eine Festnahme. Der Mann könnte laut den Sicherheitsbehörden das Versteck angelegt haben. Beim Niedrigwasser im Rhein verbessert sich die Lage durch den Regen zumindest ein kleines bisschen. Vor einer Woche hatte der Pegel einen historischen Tiefstand erreicht. Das Ding-Reporterin Christina Nova darüber, wie es jetzt weitergehen könnte.
2: Weil auch für die kommenden Tage Regen angekündigt wurde, geht die Bundesanstalt für Gewässerkunde davon aus, dass die Wasserstände die extremen Niedrigwasserbereiche verlassen werden. Trotzdem sei eine nachhaltige Erholung für den Rhein noch nicht in Sicht. Dafür brauche es weitere ergiebige Niederschläge. Außerdem gibt es nach Angaben der Behörde zurzeit viele Blaualgen in der Mosel. Zum Beispiel bei Dreiskaden, Löw, Cochem und Koblenz. Auch hier ist der Grund demnach fehlender Regen sowie die hochsommerlichen Temperaturen im Juli und August.
1: Bosch will in Zukunft in Bühl im Schwarzwald menschenähnliche Roboter bauen. Zusammen mit einem britischen Roboter-Startup, berichtet die Frankfurter Allgemeine Sonntagszeitung. Die ersten sollen schon nächstes Jahr gebaut werden. Im hessischen Hofgeismar ist ein Auto durch eine Fußgängerzone gerast und hat dabei mehrere Menschen erfasst. Das meldet die Polizei. Dabei sind nach ersten Ermittlungen 8 Menschen verletzt worden. Der Wagen ist an einer Hauswand zum Stehen gekommen. Der Fahrer des Autos soll gesundheitliche Probleme gehabt haben und wird von einem Notarzt behandelt. Der erste FC Kaiserslautern trifft heute Abend im DFB-Pokal auf Waldhof Mannheim. Die Polizei spricht von einem Hochrisikospiel und will, dass die Fans nicht aufeinandertreffen. Wie die FCK-Fans nach Mannheim kommen, darüber das Ding-Reporter Johannes Zinsmeier.
3: Die Bahn plant einen Sonderzug für die FCK-Fans ein. Der fährt um 14.49 Uhr vom Hauptbahnhof in Kaiserslautern ab. Wenn die Fans dann am Hauptbahnhof in Mannheim ankommen, warten dort schon Shuttlebusse auf sie. Die bringen die Gästefans dann direkt ans Stadion und später auch wieder zurück. Reisebusse und Transporter sollen sich auf dem Parkplatz Linsenbühl an der A6 sammeln. Von dort aus bringt die Polizei die Busse per Eskorte dann weiter bis zum Stadion. Dort ist dann ein Parkplatz extra durch die Polizei gesichert.
1: Und wir schauen noch kurz aufs Wetter. Die Sonne kommt heute nur mal in Rheinland-Pfalz, Mittel- und Nordbaden raus. Ansonsten gibt es dichte Wolken und es regnet oft. Manchmal gibt es dann auch Gewitter. Die Temperaturen liegen zwischen 17 und 25 Grad. Morgen wird es dann erstmal wieder nass. Erst zum Nachmittag wird es trockener.
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4: Diese Stunde wird sich lohnen, Riechradio zu haben, weil der jüngste Parfümeur Deutschlands liefen ist bei mir in der Show. Was ist das teuerste Parfüm, das du besitzt? Da ist ja nach oben hin keine Grenze quasi.
5: Mein teuerstes Parfüm hat 195 Euro gekostet.
4: Das geht eigentlich, oder?
5: Das geht noch, ja. Also ich habe auch Proben von 550 Euro Parfüms, aber was ich jetzt mir selber geholt habe als großen Flakon sind 195.
4: Also versteht mich nicht falsch, ne? Mit Arroganz, das geht eigentlich noch. 195 Euro sind viel Geld, das weiß ich schon selber. Aber so Parfüms sind ja wirklich, heieiei, da ist nach oben gar nichts mehr. Da geht alles, alles ist möglich. Und es ist heute hier eben bei uns Thema, denn es gibt einen richtigen Hype um Luxusparfüms. Vor allem auf TikTok und Social Media und so. Da geben wirklich Leute einen Arsch voll Geld aus. Ob sich's lohnt und was wir da noch so zu wissen müssen, checken wir hier bei Das Ding in gut 10 Minuten. Ich bin Celi, hi.

0: wie teuer das Parfüm von Pashanim wohl ist. Den haben wir gleich hier mit Miss Jackson bei Das Ding. Das kann ich euch nicht sagen. Aber ich kann euch sagen, das teuerste Parfüm der Welt kostet 375.000 Euro und das besitzen nur 10 Leute auf der Welt. Also vielleicht, wenn ihr es habt, meldet euch gerne. Das würde mich ja interessieren. Ja, aber diese Parfüms, also diese 10 Stück, sind nicht gemeint, wenn es heißt, dass es einen Hype um Luxusparfüms gibt. Vor allem gerade so auf TikTok bei 16-jährigen Dudes, die eben erzählen, ja, ich habe hier 300 Öcken für eine Pulle ausgegeben. Liefen ist Deutschlands jüngster Parfümeur und deshalb hier am Start in der Show bei Das Ding. Du musst uns sagen, woher die Preise da denn kommen.
1: Wenn ich ganz ehrlich bin, also von diesen ganz teuren Parfüms ist kein einziges den Preis rein von der Herstellung wert. 90% macht wirklich nur Marketing aus.
0: Krass.
1: Von der Herstellung her sind die ganz teuren Parfüms vielleicht bei 50 Euro und die dann für aber wirklich 550 Euro verkauft. Alles Marketing, natürlich Verpackung, dann wollen die Händler da noch was haben, aber rein von der Herstellung ist da nicht so teuer.
0: Damit ich jetzt auf sowas nicht reinfalle, woran erkenne ich denn ein gutes Parfüm?
1: Wenn es vielleicht noch nicht irgendwo im Mainstream angekommen ist und nicht die ganz großen Marken, weil die setzen viel auf Mainstream. Aber wenn es um wirklich ein sehr qualitatives Parfüm geht, dann sollte man entweder online gucken oder in ganz kleinen Parfümerien.
0: Ja, das ist ein ganz guter Tipp. Jetzt gibt es immer mehr Dupes, also so nachgemachte Düfte, die billiger sind, aber riechen wie die teuren. Lohnen die sich?
1: Dupes machen oder Dupes kopieren die Originale zu, sage ich mal, 80-90%, weil das auch nur in ein Labor geschickt wird und da wird quasi die Formel auseinandergenommen. Aber diese 10%, die das Original wirklich ausmacht, kann das Dupe eben nicht kriegen.
0: In einer halben Stunde checken wir hier aber das Ding mal noch und holen uns eben ein paar Tipps vom Profi, dass das Parfüm auch lange hält und wir auch länger gut riechen, machen wir eben hier noch. Bei Das Ding heute. 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

0: Wie sagt man so schön? Das hatte ich für dieses Jahr auch nicht auf meiner Bingo-Karte. Und zwar, dass Mako und die Chainsmokers zusammen einen Song machen. Das kenne ich in und auswendig. Ich bin klingt so. 100%ig, zu 100%ig. Baby, ja, du kennst mich. Menschen machen Fehler, aber Fehler machen menschlich. Heißt in und auswendig. Nee, beziehungsweise in und doch in und auswendig. Und zwar komplett zusammengeschrieben. Deswegen lernt man das in der Grundschule. So gibt's auch immer diese Wortschlangen. Genau, aber Mako und die Chainsmokers hatten den Song auch schon live gespielt und waren alle ganz aufgeregt. Wann können wir ihn denn wohl streamen? Und heute ist es soweit. Kam jetzt ganz frisch raus und wir ziehen gemeinsam die Folie ab und hören ihn uns hier bei Das Ding zuerst an. In- und auswendig die Chainsmokers zusammen mit Mako.
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Der Bowser. Magnetic hier bei das Ding um 13.33 Uhr. Gell? Hallo. Weiter machen wir mit Timbaland und Nelly Furtado. Das ist Give It To Me.

0: Gut gesprüht ist halb geduscht. Und vor allem junge Dudes sprühen neuerdings auffällig teure Luxusparfüms. Hier ist das Ding Hello. Das ist gerade eben ein Trend auf TikTok. Ist ein Ding. Und Deutschlands jüngster Parfümeur Liefen hat uns deshalb gerade schon erzählt, dass die Preise oft einfach Marketing sind, dass sie gar nicht so teuer sein müssten. Aber ist es auch der Grund, warum Parfüms denn doch nicht so lange halten?
1: Das hat viele Gründe. Temperatur, ob man eine feuchte Haut hat, eine trockene Haut, dann natürlich die Konzentration vom Duft. Und den Hauptteil macht wirklich aus, was ist es für ein Duft? Ist es ein Sommerduft? Hat es irgendwelche viele zitrischen Noten? Hat es viele holzige Noten? Das macht den größten Unterschied.
0: Wenn ich jetzt so selber über mich nachdenke, ich habe halt mein Parfüm so am Spiegel im Bad, weil du auch mit Temperatur angesprochen hast.
1: Ja.
0: Worauf kann ich denn achten, dass es möglichst perfekt quasi dann immer noch ist, wenn ich es benutze?
1: Also im Bad würde ich es eigentlich nicht lagern, außer es ist wirklich luftdicht, weil wenn du duschen gehst, dann ist natürlich da auch Luftfeuchtigkeit, die da einen großen Dings mitspielt, sage ich mal. Am besten sollte man es trocken lagern, kühl lagern und dunkel lagern. Also am besten im Originalkarton, im Schrank, im Zimmer.
0: Ach, krass.
1: Das ist das Beste, was man machen kann. Genau so.
0: Was hältst du von Parfüms mischen? Also zwei verschiedene drauf machen?
1: Also layern ist eine gute Option, wenn man nochmal was Besonderes haben möchte.
0: Kann dann aber auch besonders scheiße werden, ne?
1: Ja, genau, das wollte ich gerade sagen. Muss man natürlich darauf achten, dass es Düfte sind, die gut zusammenpassen.
0: Also machen wir jetzt einfach alle an uns selber unser eigenes Parfüm. Vielen Dank, Liefen.
1: Zum Beispiel. Ich dafür.
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The Kid Laroi mit Girls. Haben wir gleich hier bei das Ding. Aber im Moment fragen sich vor allem viele, na wo ist er denn? Hier, unser Friedrich Merz, also unser Kanzler. Sein Urlaub dauert schon relativ lang für viele. Also für einige sogar ein bisschen zu lang. Und deswegen haben wir vorhin mit Wimmelbildzeichner Jürgen aus Saarbrücken gesprochen. Der kennt sich ja aus, wo Leute sind.

0: Ja, da wird aber heute auch ein bisschen nass.
1: Ach, unser Kanzler hat ja nicht mehr viel Haar, also...
0: Das ist nicht schlimm, genau.
1: Ja, das tropft einfach von der hohlen Stirn wieder runter.
0: Das hast du jetzt gesagt.
1: Ja.
0: Na, also weißt du, deswegen hat er uns auch alle viel mehr Arbeiten geschickt, damit er ein bisschen mehr Pause machen kann.
1: Ja, genau.
0: Ja, Colli, da sind wir uns
1: doch einig. Wir sollen ja alle mehr arbeiten.
0: Richtig, da kann er ein bisschen Pause machen.
1: Damit der Kanzler natürlich Pause machen kann.
0: Richtig, schönen Urlaub weiterhin, sagen wir an der Stelle.
1: Ja, genau. Schönen Urlaub, Friedrich, wenn du das hörst.
0: Hätten wir das auch noch geklärt, aber naja, wir wissen ja auch selber, dass es um das Dingviertel am allerschönsten ist. Da macht man gerne Urlaub. Ich bin Celi, sagt tschüss, ich wünsche euch ein ganz wunderbares Wochenende. Wenn ihr wollt, wir hören uns morgen ab 10 wieder. Und jetzt machen wir noch ein bisschen hier eben mit The Kid Laroi. Macht's gut, bleibt aufrichtig und auf Wiederhören.
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1: Mit Sedina Haukai. In Griechenland sind in diesem Jahr mehr als 300 Menschen festgenommen worden, weil sie Waldbrände verursacht haben sollen. In dem Land gibt es immer noch mehrere aktive Feuer. Das Ding-Reporterin Astrid Hattler aus Athen.
2: Ein Feuerwehrsprecher sagte im griechischen öffentlich-rechtlichen Rundfunk, in 36 Fällen handle es sich um Vorsatz. Über 270 seien fahrlässig verursacht worden. Wie zum Beispiel ein Fall auf Kreta vergangene Woche. So brach dort laut griechischer Feuerwehr ein Feuer aus, nachdem ein Urlauber am Waldrand mit Holzkohle gegrillt hatte. Medienberichten zufolge sagte er den Behörden, er habe nicht gewusst, dass Grillen im Freien bei starkem Wind und Trockenheit verboten sei. Dieses Jahr hat es in Griechenland schon an die 5000 Waldbrände gegeben.
1: Bei Berlin haben Sicherheitsbehörden ein geheimes Waffenversteck gefunden. Nach Recherchen von WDR, NDR und SZ wurde es im vergangenen Jahr entdeckt. Darin waren zwei Faustfeuerwaffen, also zum Beispiel Pistolen oder Revolver. Das Ding-Reporter Andreas Braun.
3: Der Verfassungsschutz soll nach Recherchen von WDR, NDR und Süddeutscher Zeitung Hinweise haben, dass es sich um ein Depot russischer Geheimdienste handelte. Sicherheitsbehörden warnen schon länger, dass diese Dienste auch in Deutschland Attentate planen, etwa auf Rüstungsmanager oder Exil-Oppositionelle. Das Bundesamt für Verfassungsschutz hat sich auf Anfrage nicht dazu geäußert. Im Zusammenhang mit dem Waffenfund wurde bereits im vergangenen Herbst ein Tatverdächtiger in Rumänien festgenommen. Der Mann könnte das Depot angelegt haben.
1: Knapp einem Viertel der Unternehmen fehlen Fachkräfte. Bei einer Untersuchung des IFO-Instituts haben das mehr als 23% gesagt. Vor allem fehlen sie in der Telekommunikationsbranche, aber auch in der Rechts- und Steuerberatung, der Wirtschaftsprüfung und in der Baubranche. Der Fachkräftemangel liegt aber deutlich unter dem langfristigen Durchschnitt. Das liegt aber daran, dass die Wirtschaft in Deutschland nur langsam oder gar nicht wächst. Wenn es der Wirtschaft wieder gut geht, dürfte der Fachkräftemangel also wieder zunehmen. Ein Vater in Zypern hat seine 11-jährige Tochter 2 Tage alleine zu Hause gelassen, weil er zu einem Fußballspiel reisen wollte. Das berichtet eine große zyprische Zeitung. Die Nachbarn hatten gestern die Polizei gerufen, weil ihnen aufgefallen ist, dass das Mädchen alleine war. Das Kind hat den Polizisten dann erzählt, dass der Vater zu dem Fußballspiel gereist war. Der Alleinerziehende wurde nach seiner Rückkehr festgenommen und die Sozialbehörden wurden eingeschaltet. Und wir schauen noch kurz aufs Wetter. Die Sonne kommt heute nur mal in Rheinland-Pfalz, Mittel- und Nordbaden raus. Ansonsten gibt es dichte Wolken und es regnet oft. Manchmal gibt es dann auch Gewitter. Die Temperaturen liegen zwischen 17 und 25 Grad. Morgen wird es dann erstmal wieder nass. Erst zum Nachmittag wird es aber wieder trockener.
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4: Hallo ins Viertel, einen schönen Nachmittag euch. Ich bin Timo und eigentlich sind die 5 Jungs immer nur so ganz, ganz winzig bei euch im Handy auf TikTok zu sehen. Aber ab heute auch ein bisschen größer in eurem Fernseher.
5: Hi, wir sind die Elevator Boys und ihr hört das Ding.
4: Jakob, Bene, Tim, Louis und Julian spielen im neuen Amazon Prime Film Back to the 90s mit. Und was da jetzt so komplett anders ist, ne? Für ein Reel oder aber für so einen Film vor der Kamera zu stehen, das checken wir gleich mit den Jungs zusammen in den nächsten 10 Minuten. Schönen Nachmittag euch.
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0: Das Ding ist hier am Freitagnachmittag und eigentlich müsste dieser Film ja die ganze Zeit so klingen. Typische Fahrstuhlmusik, oder? Die Elevator Boys könnt ihr ab heute in einem neuen Film sehen. Auf Prime Video, Back to the 90s heißt der Film. Da sind sie auf einmal eine Boyband in den 90ern. 90er waren ja so die Zeit, ne, von den Boys und Girlbands. Ich habe mit ihm mal darüber gequatscht, wie es denn für sie jetzt eigentlich war, plötzlich für so einen kompletten Film und halt nicht nur noch für ein Reel oder für einen TikTok vor der Kamera zu stehen.
1: Der Unterschied ist im Endeffekt auch einfach die Länge bei einem TikTok. Das ist eher was, man überlegt sich ein Konzept und dann postet man es vielleicht sogar noch am selben Tag und hat auch einfach dieses Instant-Feedback. Und bei einem Film, das ist wirklich so ein Projekt, wo man natürlich im Endeffekt nie weiß, bis zum Release, wie es ankommen wird. Wir hatten auch Schauspielcoaching davor als Vorbereitung und so weiter. Ganz andere Art, sich kreativ irgendwie auszuleben.
0: Jetzt wart ihr bei Heidi Klum ja mal als Spice Girls auf der Halloween-Party. Wird es einen zweiten Teil geben?
2: Teil 2 dann eine Girlband.
3: Ich glaube, da kann ich für uns alle sprechen. Wenn es jetzt um den Film geht, würden wir uns natürlich wünschen, dass das in der Runde 2 geht. Ich glaube, nochmal als die Spice Girls, wenn wir uns nicht verkleiden, dann nehmen wir uns jetzt schon ein Beispiel an Heidi. Never wear the same outfit twice. Mal gucken, aber es gibt ja noch ganz viele andere Boybands und Girlbands da draußen. Vielleicht lass uns dann nochmal verleiten, uns die Beinhaare zu rasieren und dann doch nochmal als Girlband aufzutauchen.
0: Also der neue Film geht so um die 90er-Zeit. Da waren sie entweder noch Babys oder gar nicht geboren. Und deshalb klären wir gleich auch nochmal, was sie denn eigentlich so an den 90ern lieben.
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cool, dass wir auch heute zusammen im Viertel rumhängen. Und das machen wir mit ganz, ganz neuer Musik. Momentan ja so ein bisschen Time of the Abkürzung in der Das-Ding-Playlist, ne? Ist es euch mal aufgefallen, oder? Dream zum Beispiel mit S-U-L. Sommer unseres Lebens. Bad Bunny auch. D-T-M-F. Und H spielt da auch mit. RMB, Ring My Bell. Original kommt aus den 70ern. Ihr bekommt es ein bisschen aufgepimpt.

0: Nas X und Taro für euch bei Das Ding. Kurz nach halb drei ist es jetzt. Eine sehr komische Sache, die heute passiert ist. Grüße vielleicht auch mal an eure Kollegen und Kolleginnen aus der IT. Mein E ging einfach nicht mehr. Das klingt total komisch. Also das E auf der Tastatur, das ging hier nicht mehr. War einfach futsch. Und ich hatte wirklich kurz Angst, dass diese komplette Show heute Nachmittag ohne den Buchstaben E stattgefunden hätte. Was ziemlich doof gewesen wäre, um ehrlich zu sein. Ne? Schönen Friedtag wäre das nämlich dann.
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0: Also die ganze Zeit sehen wir nur die Gesichter von denen, oder? Also egal, wann wir TikTok aufmachen, wir sehen sie die ganze Zeit. Sie machen Musik hier. Und ab heute sind es auch noch Schauspieler. Die Elevator Boys, ihren neuen Film Back to the 90s, seht ihr auf Prime Video. Und nein, ich spoiler jetzt nicht, aber der Titel... Sorry, er verrät es einfach schon. Es geht für sie in die 90er. Und sie selbst sind ja, also eigentlich sind sie ja zu jung dafür, ne? Deswegen habe ich sie mal gefragt, was sie denn so über die 90er ja kennengelernt haben.
1: Ja, wir durften ja über das Set so ein bisschen da rein eintauchen. So gesehen gab es da noch nicht wirklich Handys oder die ersten kamen gerade erst raus. Auf jeden Fall noch keine neuen iPhones wie heutzutage. Dementsprechend kein Google Maps, kein Spotify, kein WhatsApp in dem Sinne. Partys ohne Handys. Alle sind leben im Moment und können miteinander tanzen. Es war schön zu erleben.
0: Hättet ihr euch vorstellen können, in den 90ern zu leben, aufzuwachsen, ohne Social Media, ohne Handys, die eine Kamera haben?
1: Ja, voll. Toll. Also ich glaube, wir alle.
0: Und gibt's irgendein Gadget, was ihr unfassbar geil findet von damals?
2: Rollerblades finde ich unfassbar geil. Ich finde, das hat richtig Swag. Irgendwie auch so damals so diese Discos, wo man dann wirklich so mit Rollerblades rumgefahren ist.
0: Ja, oder man hat die coolen Inlineskates halt gehabt, ne? Back to the 90s gibt's ab heute für euch bei Prime Video.
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ist das Ding für euch. Wir lieben gleich noch Billie Eilish, Therefore I Am, und Nico Santos und Topic. Jetzt schönen Nachmittag euch.

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1: Mit Selina Haug, hallo. Nachdem bei Berlin ein Waffenversteck gefunden wurde, ermittelt die Generalbundesanwaltschaft. Die Sicherheitsbehörden gehen davon aus, dass das Lager für einen Anschlag angelegt worden ist, hat Bundesinnenminister Dobrindt gesagt. Ein Verdächtiger sitzt im Moment in Rumänien in Haft. Ein 26-Jähriger soll in Rheinland-Pfalz seine Eltern erstochen haben. Der Mann ist festgenommen worden, das hat die Staatsanwaltschaft Koblenz heute bekannt gegeben. Der Vorfall soll in der Nacht zum Mittwoch in der gemeinsamen Wohnung der Familie in Bad Neuenahr passiert sein. Der Mann soll danach selbst den Notruf gewählt und gesagt haben, dass seine Mutter durch Messerstiche verletzt worden sei, sein Vater habe geschlafen. Der 26-Jährige hatte auch eine Stichverletzung im Bauch. Die Staatsanwaltschaft wirft ihm Totschlag in zwei Fällen vor. In Griechenland sind in diesem Jahr mehr als 300 Menschen festgenommen worden, weil sie Waldbrände verursacht haben sollen. Ein Feuerwehrsprecher hat dem griechischen öffentlichen rechtlichen Rundfunk gesagt, dass es in 36 Fällen Absicht war. Über 270 Brände wurden fahrlässig verursacht. Bosch will in Zukunft in Bühl im Schwarzwald menschenähnliche Roboter bauen, zusammen mit einem britischen Roboter-Startup, berichtet die Frankfurter Allgemeine Sonntagszeitung. Neue Arbeitsplätze sollen dadurch aber nicht entstehen, sagt das Ding-Reporterin Theresa Raufmann.
2: Wie viele Mitarbeitende in der Produktion in Zukunft diese humanoiden Roboter fertigen, ist auch nicht bekannt. Laut der Frankfurter Allgemeinen dürfte es sich zu Beginn aber nur um eine zweistellige Zahl handeln. Klar ist aber, Bosch sieht das Robotergeschäft insgesamt als Zukunftsgeschäft an und will das groß entwickeln. Auf lange Sicht könnte das also vielleicht schon helfen, denn immerhin wäre dann schon Roboter-Know-how in Bühl vorhanden, wo bisher etwa Motoren für Fensterheber gebaut werden.
1: In der ersten Runde des DFB-Pokals treffen heute Abend der 1. FC Kaiserslautern und Waldhof Mannheim aufeinander. Das Spiel in Mannheim ist ein Hochrisikospiel. Der Sprecher von Waldhof, Yannick Barwig, ist zuversichtlich, dass es keine Probleme geben wird.
3: Wir haben ja auch viele Spiele, die so als Hochrisikospiele eingestuft sind, auch in der dritten Liga. Und dementsprechend sind wir gut darauf vorbereitet. Außerhalb vom Stadion, aber auch hier innen drin im Stadion, dass, glaube ich, jeder, der ins Stadion kommt, ein sicheres Gefühl vor allem hat und dann hier 90 Minuten mindestens schönen Fußball erleben kann.
1: Außerdem spielt der Karlsruher SC gegen Preußen Münster, Frankfurt beim SC St. Tönes und Stuttgart gegen Rostock. Und wir schauen noch kurz aufs Wetter. Die Sonne kommt heute nur mal in Rheinland-Pfalz, Mitte- und Nordbaden raus. Ansonsten gibt's dichte Wolken und es regnet oft. Manchmal gibt's auch Gewitter. Die Temperaturen liegen zwischen 17 und 25 Grad. Morgen wird's dann erstmal auch wieder nass.
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6: Na, hat euer Haustier schon mal bei eurem Handy angerufen? Klingt erstmal sau komisch, oder? Habe ich auch gedacht, so, wow, krass. Also nicht wow wie ein Hund, sondern wow, was ist das denn für eine Geschichte? Und wahrscheinlich geht's euch gleich wie mir und ihr werdet diese Story auch nicht glauben. Die hören wir gleich. Ihr werdet auf jeden Fall...

0: Also das ist wirklich verrückt. Stellt euch mal vor, ein Hund ruft bei euch auf dem Handy an. Und das ist tatsächlich keine ausgedachte Story. Vivi aus dem Das Ding-Team schwört, dass es wirklich passiert.
1: Ja, das war noch zu Zeiten von Festnetz und da waren meine Mutter und ich unterwegs und plötzlich klingelt ihr Handy und da ruft unsere Festnetznummer von zu Hause sie an. Komisch war nur, dass eigentlich niemand sonst zu Hause war und wir gehen so ganz verdutzt ran und dann hört man nur unseren Hund bellen im Hintergrund. Also irgendwie muss er das Festnetztelefon runtergerissen haben und dann auf die Schnellwahltaste gekommen sein, wo die Handynummer meiner Mutter hinterlässt. War. Und so kam es, dass unser Hund mal uns angerufen hat.
0: Es ist einfach so unfassbar geil, oder? Was Haustiere für einen Quatsch machen. Ich glaube, jeder, der ein Tier hat, der kennt auch eine Story. Schickt die gerne mal her. Also das Verrückteste von eurem Haustier. 0172 1010 951. Klassiker ist ja auch, ne, einfach Chaos in der Wohnung machen. Hat jetzt auch eine Katze in Baden-Baden hinbekommen. Die hat einfach selbstständig den Wasserhahn aufgedreht. Und auf einmal schon die ganze Bude unter Wasser. Riesenwasserschaden. Was ist eure Story? Gerne eine WhatsApp zu mir ins Studio.
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Geh mal locker, oder? In dieses Wochenende. Heute ist ja Freitag. Und wenn das einer kann mit dieser Lockerheit, dann ist es auf jeden Fall Tame Impala. Krasse Stimme, fällt voll auf in der Dustin-Playlist. Und der ist diesen Sommer noch ein kleines bisschen öfter mit uns im Viertel unterwegs. Er hat nämlich was Neues gedroppt. Titel ist leider nicht ganz so cool. Dafür ist der Sound umso cooler. Loser, neu für euch bei Dustin.

Ding ist hier am Freitagnachmittag. Oh, was für ein Skandal, Leute, bei uns im Das Ding Viertel. Also momentan gefühlte Luftfeuchtigkeit, also gefühlt wie in Thailand. Ne? Das ist schon mal so ein bisschen unangenehm gerade, ne? Aber der Skandal an der Sache ist ja, das bringt unsere heilige Brezel in Gefahr. Ja, durch diese Luftfeuchtigkeit werden die Brezel nämlich sehr, sehr weich gerade. Und über dieses Thema spricht natürlich mal wieder keiner außer uns. Also was Michael aus Freiburg, der ist nämlich Bäcker, zu diesem Brezelgate sagt, das wir jetzt gerade haben im Das Ding Viertel, das hört ihr bei mir in den nächsten 10 Minuten.

0: Dua Lipa für euren Freitagnachmittag bei das Ding Love Again.
1: Leute,
0: also es gibt Probleme bei uns im Das Ding Viertel, über die spricht einfach niemand. Außer wir, weil dafür sind wir da. Es geht um unsere geliebte und heilige Brezel und das schwüle Wetter gerade. Also es ist wirklich ja gefühlt teilweise wie in Thailand. Michael aus Freiburg ist Bäcker. Sag mal, warum ist dieses Wetter denn jetzt nicht gut für unsere heilige Brezel?
2: Ja, das Problem liegt einfach daran, dass so ein schönes Gebäck, was eigentlich so eine schöne röhrische Kruste hat, die Luftfeuchtigkeit einfach die Kruste aufweicht und dann wird sie so super knatschig und einfach nicht mehr so schön zu essen.
0: Also es ist schon so ein bisschen so ein Brezelgate, was wir gerade haben, ne? Was machen wir jetzt dagegen?
2: Wenn ihr einen Ofen habt oder einen Toaster, einfach ganz kurz auf den Toaster legen oder kurz in den Ofen und dann ist das Ding eigentlich wieder tipptopp und wie frisch.
0: Jetzt haben ja die meisten Brezeln Salz drauf. Jetzt kennen wir natürlich, Salz zieht ja die Feuchtigkeit.
2: Ja, geschmierig dann auf der Lauge.
0: Ja, sollen wir dann das Salz weglassen da drauf?
2: Also wenn man es eh auftoastet oder aufbackt, spielt es keine Rolle. Außer du kaufst es direkt und die ist noch ganz frisch, dann kannst du es wegmachen, dann ist es erstmal ein bisschen weniger.
0: Dann drücken wir die Daumen, dass die Luftfeuchtigkeit bald wieder weg ist, dass es Richtung Herbst geht und dass die Brezeln dann gefühlt den ganzen Tag von euch knusprig bleiben, ne?
2: Unbedingt.
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1: Mit Selina Haug, hallo. Nach dem Fund eines Waffenverstecks in einem Wald bei Berlin ermittelt die Bundesanwaltschaft. Bundesinnenminister Dobrindt hat gesagt, dass da zwei Handfeuerwaffen und Munition gefunden wurden. Die stünden sicherlich im Zusammenhang mit der Planung von Anschlägen. Laut Dobrindt sitzt ein Verdächtiger in Rumänien in Haft.
2: Das Ermittlungsverfahren ist gegen geheimdienstliche Agententätigkeit gerichtet und gegen die Vorbereitung einer schweren staatsgefährdenden Straftat. Die Ermittlungen laufen.
1: Die Behörden vermuten nach Medienberichten, dass das Versteck im Auftrag des russischen Geheimdienstes angelegt worden ist. Laut Dobrindt kann nicht ausgeschlossen werden, dass fremde Mächte an dem Ganzen beteiligt sind. Das Unwetter in Hörgrenzhausen in Rheinland-Pfalz war wohl ein Tornado. Laut der Europäischen Unwetterdatenbank weist alles darauf hin, das lasse sich anhand der Schäden ablesen. Die Wetterexperten gehen aktuell davon aus, dass sich der Tornado zwischen den Schadensstufen 1 und 2 von insgesamt 12 einordnen lässt. Damit war die Windgeschwindigkeit wohl bei mehr als 180 Stundenkilometern. Das reicht den Angaben zufolge, um Autos von den Straßen zu schieben. Das französische Gesundheitsministerium ruft die Menschen im Land auf, sich auf Schwangerschaft und sexuell übertragbare Krankheiten testen zu lassen. Grund ist, dass offenbar Zehntausende fehlerhafte Kondome im Umkreis sind. Die sollen online in Drogeriemärkten und Apotheken verkauft worden sein. Die Kondome sollen entweder Löcher haben oder leicht platzen. Etwa 260.000 Kondome sind deshalb zwischen Mai und August schon zurückgerufen worden. In Mannheim beginnt in 2 Stunden das Fußball-DFB-Pokalspiel zwischen Drittligist Waldhof Mannheim und dem Zweitligisten Kaiserslautern. Das Spiel im Karl-Benz-Stadion gilt als Hochrisikospiel. Das den Sportreporter Florian Winkler.
3: FCK-Trainer Thorsten Lieberknecht appellierte vor dem Pokalspiel beim Südwestrivalen an die Fans. Dieses Derby gäbe es nicht jede Saison. Deshalb sei klar, dass es polarisiere und die Massen elektrisiere. Trotzdem solle die Partie gewaltfrei im Stadion und drumherum ausgetragen werden, mahnte der 53-Jährige. Der Auftakt im DFB-Pokal zwischen dem Dritt- und den Zweitligisten gilt als Hochrisikospiel und wird von einem Großaufgebot an Sicherheitskräften begleitet. Die beiden Fanlager sind seit Jahrzehnten verfeindet.
1: Und wir schauen noch kurz aufs Wetter am heutigen Freitag. In den nächsten Stunden kann es mal heftiger regnen und auch gewittern, vor allem im Süden und in der Mitte von Baden-Württemberg. Die Temperaturen liegen zwischen 17 und 25 Grad. Morgen wird es dann erstmal wieder nass. Erst am Nachmittag kommt da mal die Sonne raus und es wird dann auch trockener mit bis zu 24 Grad. 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
4: Hallo zusammen, Timo ist hier für euch. Cool, dass ihr mit dabei seid. Und wir machen uns schon mal zusammen so ein bisschen Bock aufs Wochenende heute Nachmittag, oder? Also ein paar Good Vibes, Good Feelings jetzt schon für euch mit Disco Lines.
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Einen tollen Freitag euch. Timo ist für euch am Start. Und wow, sind wir geil im Das Ding Viertel. Vielleicht habt ihr es auch schon bei Funk auf Insta gesehen, was die Bundesländer in Germany so für unfassbar coole Rekorde haben. Und in unseren vier Bundesländern sind es eigentlich fast nur Sachen, die unfassbar großen Spaß machen. Also Rheinland-Pfalz zum Beispiel, ne? Also die haben den meisten Weinanbau. Baden-Württemberg, da gibt es den ältesten Freizeitpark überhaupt. Wie geil ist das denn? Macht ja auch Spaß. Saarland, die meisten Vereine pro Kopf. Also zusammen Sport machen, macht Spaß. Fastnacht feiern, Karneval, Fastnet. Ne, sowas gehört dazu. Und dann haben wir noch Hessen. Da haben wir den ältesten Baum. 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

0: ist das Ding am Freitagnachmittag und der einzige Mensch auf der Welt, der auch mit mit Skibrille im Sommer gut aussieht, das ist der hier.
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0: Chiago hat was Saucooles Neues für euch. Und natürlich klingt er auch da wie immer, dass er keinen Bock hat.
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Hier ist der Das Ding Nachmittag am Freitag. 16:30 ist es jetzt. Hallo Mama, ich bin im Fernsehen. Ja, das sagt er vielleicht bald. Es werden gerade Leute gesucht für einen neuen Netflix-Film. Und ich sag euch, die Anforderungen dafür erfüllt ihr auf jeden Fall. Checken wir gleich, ne? Schon mal so als vielleicht kleiner Hinweis, worum es da gehen könnte.

0: Doja Cat und Say So für euch bei das Ding am Freitagnachmittag. Wie wäre es denn eigentlich beim nächsten Mal Netflix und Chill einfach einen Film anmachen, in dem ihr selbst dabei seid? Das funktioniert tatsächlich jetzt. Netflix sucht gerade für eine neue romantische Komödie ein paar Komparsen, Sarah aus dem Das Ding-Team.
1: Ja, ein paar Komparsen ist gut. 4000 Leute werden da gerade gesucht. Und zwar für einen Dreh auf dem Oktoberfest, um die Wiesen so zu zeigen, wie sie wirklich sind. Also gesucht werden da Leute, die Bock haben, so Fahrgeschäfte zu fahren, bisschen mit dem Riesenrad. Ja, auch, muss ich dazu sagen, weil ich, ja, also da wäre ich auch gern dabei, ne? Ein paar Leute, die Bock haben, im Zelt zu feiern.
0: Ah, okay, ja, weil das ist ja das Oktoberfest ja auch. Es ist ja nicht nur Fünfer-Looping fahren und in die Kettenkarussell, sondern man trinkt ja auch Bier dort.
1: Also kann man sich auf jeden Fall bewerben.
0: Jeder?
1: Also wichtig ist halt, die Dreharbeiten sind von September, klar, da geht die Wiesen los, ne? Bis November. Mhm. Und in München das Ganze, aber auch ein paar Szenen in Penzing, sagt mir gar nichts, ist wohl in Oberbayern. Lederhosen oder Dirndl sind erwünscht, aber kein Muss. Also, wenn ihr keine Tracht habt, ist kein Problem. Und Vorteil wäre auch, wenn ihr Blasmusik spielen könntet.
0: Blasmusik?
1: Ja.
0: Boah, wüsste ich, was haben die denn für Instrumente?
1: Hä, so Trompete?
0: Posaune und sowas wahrscheinlich,
1: ja, na klar.
0: Ne?
1: Klar.
0: Jetzt steht ja auch dabei, ist eine Starbesetzung.
1: Mhm.
0: Wer denn?
1: Naja, also romantische Komödie, ne? Ist ja klar, ja, dann eigentlich, wer mit dabei ist. Nee, also, man weiß es noch nicht, aber es könnte ja sein. Florian David Fitz zum Beispiel, Caroline Herfurth, Frederik Lau.
0: Was ist denn hier mit Elias Mbarek? Der hängt ja da bestimmt auch mit
1: München,
0: rum, oder? Der hängt auch eh mal auf dem Oktoberfest rum, natürlich.
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0: Einen schönen Weg euch in euer Wochenende. Hier ist euer Freitagnachmittag bei Das Ding. So langsam ja schon Feierabend wahrscheinlich für die meisten. 4 Minuten vor 5 ist es jetzt. Timo hier, schön, dass ihr mit dabei seid.
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1: Mit Selina Haug. Hi. Nach den Ausrastern beim WM-Finale Argentinien gegen Spanien gibt es jetzt Konsequenzen. Der Fußball-Weltverband FIFA hat den Argentinier Leandro Paredes für 10 Länderspiele gesperrt. Außerdem wurden 10 weitere Spieler und Betreuer der argentinischen Nationalmannschaft auch gesperrt. Sie hatten alle nach dem verlorenen Finale spanische Spieler geschubst und getreten. Bundesinnenminister Dobrindt hat bestätigt, dass ein Waffenversteck bei Berlin gefunden wurde. Er hat gesagt, dass die Generalbundesanwaltschaft ermittelt. Ein Verdächtiger ist festgenommen worden, berichtet das Ding-Reporter Markus Sambale.
2: Er sitzt in Rumänien in Haft. Der Generalbundesanwalt ermittelt gegen ihn wegen des Verdachts der geheimdienstlichen Agententätigkeit und der Vorbereitung einer schweren staatsgefährdenden Straftat. Nach Recherchen von WDR, NDR und Süddeutscher Zeitung soll der Verfassungsschutz Hinweise haben, dass das Waffenversteck von russischen Geheimdiensten angelegt wurde. Innenminister Dobrindt hat das nicht bestätigt. Er weist aber allgemein darauf hin, dass die Spur zu einem anderen Staat führen könnte.
1: Knapp einem Viertel der Unternehmen in Deutschland fehlen Fachkräfte. Bei einer Untersuchung des IFO-Instituts haben das mehr als 23% gesagt. Vor allem fehlen sie in der Telekommunikationsbranche, aber auch in der Rechts- und Steuerberatung, der Wirtschaftsprüfung und in der Baubranche. Bei einem Schwertangriff an einer Schule in Schweden sind mehrere Menschen verletzt worden. Das Ganze ist rund 170 Kilometer von Stockholm entfernt passiert. Das Ding-Reporterin Jana Sinram.
3: Laut schwedischen Medien drang ein Mann mit einem Schwert in die weiterführende Schule ein. Die Kommune teilte mit, es seien mehrere Menschen verletzt worden. Wie schwer, ist noch nicht bekannt. Der mutmaßliche Täter befindet sich demnach in Polizeigewahrsam. Auch benachbarte Schulen wurden abgesperrt. Schwedens Ministerpräsident Ulf Kristersson erklärte, er sei in Gedanken bei allen Betroffenen. Er bat darum, Polizei und Rettungskräfte ungestört arbeiten zu lassen und betonte, die Hintergründe der Tat seien noch unklar.
1: Ein 24-Jähriger hat sich auf der A6 bei Kaiserslautern eine Verfolgungsjagd mit der Polizei geliefert. Er wollte einer Geschwindigkeitskontrolle entkommen, konnte aber nach wenigen Kilometern ein erstes Mal gestoppt werden. Daraufhin hat er allerdings nochmal Gas gegeben. Nachdem die Polizisten ihn endgültig gefasst hatten, hat er gesagt, er habe das Gefühl gehabt, dass die Polizei ihn zu einem Rennen herausfordert. Sein Führerschein und sein Auto wurden beschlagnahmt. Und wir schauen noch kurz aufs Wetter. In den nächsten Stunden kann es mal heftiger regnen und auch gewittern, vor allem im Süden und in der Mitte von Baden-Württemberg. Die Temperaturen liegen zwischen 17 und 25 Grad.
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6: Hallo am Freitag, wie sieht's bei euch aus? Habt ihr das schon geschafft? Seid ihr schon im Wochenende oder hängt ihr noch auf der Arbeit rum? Ich hoffe doch sehr, sehr, dass sich euer Freitag so heute anfühlt.
7: Freitags hat man einen halben Tag. Dann fährt man auf die Baustelle, dann packt man das Werkzeug aus, dann ist es meistens schon 8:30. Bis man dann in die Gänge kommt, ist Frühstück, dann macht man Frühstück. Bis man dann wirklich ins Arbeitsgenuss dann ist schon bald Mittag. Dann packe ich zusammen, fahre nach Hause.
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0: Das Ding ist hier am Freitagnachmittag und es wird jetzt sehr mysteriös hier bei uns. Ich habe doch vorhin erzählt, dass mein E auf der Tastatur heute den ganzen Tag nicht funktioniert hat. Tja. Und auf einmal hat sich der Maxim aus Butzbach hier gemeldet im Studio. Und da ist mir tatsächlich mal ganz kurz das Herz in die Hose gerutscht.
1: Ich höre nur, E-Taste geht nicht. Oh. Bin selbst ja in der IT und dachte mir so, ja gut, es ist schon echt ein bisschen komisch, dass da nur eine Taste nicht geht. Und eigentlich schlagen da alle Alarme an von den Virenscannern, aber gewisse Mächte hier auf der Welt, die kommen da doch drumherum, sag ich mal.
0: Oder gibt es eine andere Vermutung, wenn du da in der IT arbeitest? Was könnte das noch sein?
1: Hast du schon eine neue Tastatur ausprobiert?
0: Nee, das ist am Laptop, die ist da drin.
1: Ah, ja, aber da kannst du trotzdem mal eine Tastatur anschließen.
0: Ja.
1: Nicht, dass du da vielleicht irgendwie was drunter hast, du hast mal vor dem Laptop gegessen oder so.
0: Das darf man doch gar nicht. Nein, vor dem Laptop ein Brötchen krümeln, das ist doch nicht erlaubt.
1: Ja, nee, das geht gar nicht.
0: Okay, dann ich würde erstmal versuchen, also ich hätte jetzt den Verdacht, ich sollte es vielleicht einfach mal umdrehen und vielleicht ausschütteln.
1: Ja, das kannst du mal probieren.
0: Ja, vielleicht ist da wirklich immer ein Krümel drin. Ja, aber cool, danke dir für die Warnung.
1: Gerne doch.
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20 nach 5 ist es. Hier ist das Ding am Freitagnachmittag. Slater hat jetzt das Motto für euer Wochenende. Wir packen einfach noch so ein Ausrufezeichen an den Songtitel dran und dann haben wir die direkte Aufforderung, uns einfach zu bewegen. 3 Tage lang jetzt. Dance,

Charlie Puth bringt euch in diesen Freitagfeierabend hier bei Das Ding jetzt um 17:30. Schön, dass ihr mit dabei seid. Ich bin Timo. Hi. Gleich gehen wir kurz in die Knie mit Flo Rida und T-Pain. Low. Und davor habe ich noch Tame Impala für euch. Dracula.

0: Oh, ich glaube, bei ganz, ganz vielen im Das Ding Viertel kribbelt schon den ganzen Tag heute. Heute Abend hört es nämlich wieder so an. DFB-Pokal startet in die erste Runde und schon heute Abend ist wirklich direkt eines der krassesten Derbys überhaupt in Das Ding Viertel. Da kriegt, also ohne Scheiß, jetzt schon beim Reden Gänsehaut so ein bisschen. Der FC Kaiserslautern spielt um 18 Uhr gegen den SV Waldhof Mannheim. Und die FCK-Fans, die sind natürlich schon sehr heiß auf ihr Auswärtsspiel.
1: Ja, ist brutal. Also das ist jetzt natürlich super los. Nehmen wir mit, werden wir definitiv auch gewinnen.
2: 3-0 für uns, ganz klar.
3: Sieg natürlich und ich bin dabei.
4: Ist auch so die Schlachtgesänge, die Schlachtrufe, ein bisschen schwierig. Mordsmäßiger Konkurrenzkampf, okay, aber freut man nicht eigentlich. Ja, was soll denn das immer mit den Mannheimern? Ich bin gerne in Mannheim so.
0: Um 18 Uhr startet auch die Frankfurter Eintracht gegen St. Tönis in den Pokal. Das erste große Spiel mit dem neuen, ja nicht mehr jetzt Ex-Trainer Adi Hütter gibt's live zum Mithören in der neuen App ARD Sounds. Und später um 20.45 Uhr, also Viertel vor neun, geht's dann für den VfB Stuttgart gegen Hansa Rostock. Das Spiel kann man sogar anschauen im ZDF dann.
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Einen sowas von entspannten Feierabend wünsche ich euch. Hier ist das Ding, 6:09 ist es jetzt. Tollen Freitag euch. Ich bin Timo und schönes Wochenende.

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1: Mit Selina Haukheim. Nach den heftigen Ausrastern beim WM-Finale Argentinien gegen Spanien gibt es jetzt Konsequenzen. Der Fußball-Weltverband FIFA hat den Argentinier Leandro Paredes für 10 Länderspiele gesperrt und er muss eine Geldstrafe in Höhe von 77.000 Euro zahlen. Das Ding Sportreporter Stefan Kerstholt.
2: Daneben wurden 3 weitere Spieler, Paredes Teamkollegen Molina und Almada sowie der Spanier Gavi mit Sperren und Geldstrafen belegt. Auch der argentinische Co-Trainer Roberto Ayala muss 3 Partien aussetzen und 30.000 US-Dollar zahlen. Der argentinische Fußballverband wurde wegen der Verstöße bei mehreren Spielen zu einer zusätzlichen Geldstrafe von insgesamt 321.000 US-Dollar verurteilt.
1: Das Unwetter in Hörgrenzhausen in Rheinland-Pfalz war wohl ein Tornado. Laut der Europäischen Unwetterdatenbank lässt sich das anhand der Schäden ablesen. Zum Beispiel wurden ganze Dächer abgerissen. Die Wetterexperten gehen aktuell davon aus, dass sich der Tornado zwischen den Schadensstufen 1 und 2 von insgesamt 12 einordnen lässt. Damit war die Windgeschwindigkeit wohl bei über 180 Stundenkilometern. Das reicht den Angaben zufolge, um Autos von den Straßen zu schieben. Die Behörden in Griechenland haben in diesem Jahr mehr als 300 Menschen festgenommen, weil sie Waldbrände verursacht haben sollen. In dem Land gibt es immer noch mehrere aktive Feuer. Das Ding Reporterin Astrid Hadler aus Athen.
3: Ein Feuerwehrsprecher sagte im griechischen öffentlich-rechtlichen Rundfunk, in 36 Fällen handle es sich um Vorsatz. Über 270 seien fahrlässig verursacht worden. Wie zum Beispiel ein Fall auf Kreta vergangene Woche. So brach dort laut griechischer Feuerwehr ein Feuer aus, nachdem ein Urlauber am Waldrand mit Holzkohle gegrillt hatte. Medienberichten zufolge sagte er den Behörden, er habe nicht gewusst, dass Grillen im Freien bei starkem Wind und Trockenheit verboten sei. Dieses Jahr hat es in Griechenland schon an die 5000 Waldbrände gegeben.
1: Gerade startet das Fußball-DFB-Pokalspiel Waldhof Mannheim gegen den 1. FC Kaiserslautern. Das Spiel ist schon lange ausverkauft mit rund 23.000 Zuschauern und es gilt als Hochrisikospiel. Im Vorfeld verlief es bisher relativ friedlich. Die Polizei hat geschaut, dass die beiden Fanszenen vor dem Spiel nicht aufeinandertreffen. Außerdem spielt jetzt der Karlsruher SC auswärts gegen Preußen Münster und um 20.45 Uhr trifft der VfB Stuttgart auf Hansa Rostock. Und wir schauen noch kurz aufs Wetter. In den nächsten Stunden kann es mal heftiger regnen und auch gewittern, vor allem im Süden und in der Mitte von Baden-Württemberg. Die Temperaturen liegen zwischen 17 und 25 Grad. Morgen wird es dann erstmal auch wieder nass.
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4: Mit Tiffany, es ist Freitag, Leute. Hessen, Saarland, Baden-Württemberg und Rheinland-Pfalz. Ich bin viel zu excited, weil Wochenende und ehrlich gesagt halt auch einfach, weil ich ab morgen in Urlaub bin. Ich freue mich jetzt aber erstmal auf den Freitagabend mit euch und mit Bruno Mars. 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

0: mein Hot Take ist, lang ist immer besser. Also lieber lange am Stück frei haben, als immer mal wieder so ein Pups-Wochenende frei. Deswegen freue ich mich auch so unfassbar auf meine 3 Wochen Urlaub am Stück. Die starten morgen. Aber was sagt ihr? Lieber lange am Stück frei oder immer mal wieder kurz?
1: Ich bin Musical-Darsteller. Mit anderen Worten, ich habe immer sehr viele Momente, in denen ich total viel zu tun habe. Und dann habe ich, wie jetzt gerade zum Beispiel, mehrere Tage, Wochen manchmal am Stück nichts zu tun.
2: Also ich mache auch gerne lange am Stück Urlaub, aber ich muss halt sagen, wenn ich so ein Ereignis habe, zum Beispiel, was weiß ich, ein Konzert oder so, dann nehme ich mir halt auch zwischendurch mal Urlaub. Ist halt immer wichtig, dass man es auf der Arbeit vereinbaren kann.
3: Ich finde, man braucht immer ein bisschen Zeit, bis man überhaupt in den Urlaub reinstartet. Und klar, Wochenende sind auch geheißen, so, weißt du, aber lieber 2-3 Wochen, tschüss, und dann als irgendwie übermorgen bin ich wieder da.
0: Ja, so nämlich.

das Ding hier. Hi, ich bin Tiffany und ich sag Sido einfach sowas wie der deutsche Snoop Dogg. Also auf jeden Fall ähnlich, iconic. Und jetzt hat er neue Musik am Start.

Issa hat er gedroppt. Die Fans feiern's ultra, dass er wieder mehr zurück in Richtung Rap-Sound geht. Und noch was ist zurück? Sido rappt im Video zu Issa einfach wieder mit Maske. Richtig krass. Also leider nicht mit der silbernen OG-Totenkopfmaske, sondern mit einer neuen durchsichtigen, weiß nicht, Plastik- oder Glasmaske, was es ist. Also sieht schon auch nach Totenkopf aus, aber ehrlich gesagt auch ein bisschen billiger als die aus Silber. Aber ey, muss er wissen. Ja? Sido also wieder mit Maske und mit Rap-Musik. Ich würde sagen, it's a good day einfach. Issa hier jetzt neu für euch bei das Ding.

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1: Hier ist Miriam. Früher dachte ich, mutig sein bedeutet, keine Angst zu haben. Aber wenn ich ehrlich bin, habe ich vor ziemlich vielen Dingen Angst. Davor Fehler zu machen oder was Neues auszuprobieren. Mut bedeutet deswegen für mich nicht, angstfrei zu sein. Mut bedeutet, etwas trotzdem zu tun. Ich habe vor ein paar Jahren angefangen, Tanzunterricht zu nehmen. Ich hatte so viel Lust drauf, aber eben genauso viel Angst, alles falsch zu machen. Im christlichen Glauben gibt es immer wieder die Aufforderung, fürchte dich nicht. Das hilft mir in solchen Situationen. Nicht, weil alles einfach ist, sondern weil Gottes Botschaft mir zeigt, du bist nicht allein.
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der Kid Leroy und Juice WRLD. Go hier für euren Freitagabend. Das Ding hört ihr mit Tiffany. Hallo. Schön, dass ihr da seid. Ist Kyla Shikes jetzt auch.

0: das Ding hier.
1: Schlimme Dinge sind passiert in Erfurt. Bernd das Brot, der wurde heute Nacht einfach umlackiert. Also das ist hier dieses bisschen angepisste Kastenbrot aus dem Kika. Also eine Figur von ihm vom Sender wurde umlackiert. Silber ist er jetzt, müssen wir fixen. Sophia aus Stuttgart ist Nageldesignerin. Sophia, du kennst dich super aus mit Lack. Wie bekommst du Lack am besten runter?
2: Normalem Lack kann einfach mit Nagellackentferner. So beim Shellack oder so Gel Polish, man braucht dann so reiniges Aceton zum Einwirken kurz lassen.
1: Okay, Aceton ist ja aber auch in manchen Nagellackentfernern. Ne? Klingt jetzt so ein bisschen für mich nach purer Chemie. Vielleicht gibt es ja auch was Natürliches zum Lack runterbekommen.
2: Tatsächlich, das Aceton ist natürlich. Das gibt auch in der Natur und es gibt auch in unserem Körper. Also es gibt nicht etwas anderes, wo man das abmachen kann, außer das mit einer chemischen Reaktion zu bekommen.
1: Okay, das wusste ich definitiv nicht. Wie stehst du zu Lack einfach runterkratzen?
2: Also ein Runterkratzen beschädigt die Naturnagelplatte und auch in der Fall das Tattoo, weil es nimmt auch Schichten von der Oberfläche ab und es ist ein anfälliger in Brüche oder Risse.
1: Also einfach Nagellackentferner über Bernd kippen.
2: Es kann schon funktionieren, weil mehr oder weniger in der gleichen Basis liegen, aber am besten, es gibt so, jetzt wird das Wort ein bisschen komisch klingen, es gibt so Stripper. Es heißt so auf Englisch, es ist mehr oder weniger ein Lösungsmittel, dass man das drauf macht und nach einer kurzen Zeit geht es alles ab, ohne die Oberfläche zu beschädigen.
1: Ja, super. Schicken wir einfach Stripper nach Erfurt zu Bernd.

0: Hallo, ihr hört das Ding.
1: Wenn, dann nehme ich gerne mehrere Tage am Stück, denn ansonsten ein, zwei Tage hat für mich nicht so viel Sinn.
0: Das Ding Hörer live sagt es, wir sind beide pro lange am Stück frei nehmen. Ich bin zum Beispiel ab morgen für 3 Wochen weg am Stück. Oh, so entspanne ich mich persönlich einfach am besten. Aber was sagt die Wissenschaft? Linnea aus dem Das Ding Team, du hast das abgecheckt, ne?
2: Die Peak-Erholung erreichen wir zwischen Tag 8 und Tag 10 im Urli, hat zum Beispiel eine Studie an einer finnischen Uni gezeigt.
0: Okay, das spricht ja für lang.
2: Ja, aber die Wissenschaft sagt auch, lieber immer mal wieder Urlaub einstreuen, als alle Urlaubstage auf einmal verballern.
0: Ja. Ne?
2: Der Erholungseffekt ist nämlich gar nicht so langanhaltend.
0: Das ist wohl korrekt. Also reichen 5 Tage freinehmen mit 2 Wochenenden eigentlich aus. Oder?
2: Genau, aber du machst das schon ganz richtig, ne? Du fliegst ja jetzt in die USA, also ja, hast du Zeitverschiebung. Da ist es auf jeden Fall wichtig, länger weg zu sein. Mhm. Du musst ja erstmal ankommen, dich akklimatisieren,
0: ja,
2: und so weiter.
0: Ich finde halt auch, das lohnt sich dann mit den Flügen auch viel mehr.
2: Mhm. Und am Ende ist das Wichtigste abschalten.
0: Ach,
2: also Handy,
0: ja,
2: weg, vielleicht noch ein bisschen bewegen. Sport ist super im Urlaub, mhm, um so den Stress abzubauen. Da müssen wir auch nicht irgendwie weit wegfliegen unbedingt. Es reicht am See um die Ecke, sich ein bisschen hinzuchillen.
0: Chillen ist das Stichwort.

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1: Mit Tiffany. Hallo und ja, wir können dich alle in L.A. sein. Irgendjemand muss die Stellung in das Dingstudio halten. Della hier jetzt für euch. Ihr Song ist gerade in Social Media Trend. Ain't in L.A., weil wir halt ja die Stellung im Viertel halten müssen.

Justin hier, hello. Also da gibt's jetzt für mich wirklich nicht viel zu diskutieren. Sie hat eine der absolut schönsten Soul-Stimmen Englands. Vibe aber auch einfach. Georgia Smith, die hat jetzt ein neues Album am Start, What Are The Odds? Und sie sagt, ist eine Rückkehr und gleichzeitig auch eine Neuerfindung ihrer selbst, weil zurück in ihre Heimatstadt Warsaw und das ist fast 3 Stunden weg von London, da war sie vorher und dadurch hat Georgia sich selbst auch nochmal neu kennengelernt, sagt sie. Und das hat sie auch alles in ihr Album gepackt, aber ist jetzt nicht irgendwie super sad oder so, nee. Good Vibes, Afrobeats, Jungle und ganz viel Dancing. Und so heißt auch eine Single. Die gönnen wir

0: The John bei das Ding. Ich liebe diesen Song einfach. Manche Promis, die können eine Sache richtig gut und dann gibt es Promis, die irgendwie alles machen. Also klar, wenn man eh erfolgreich ist, wieso nicht mal ausprobieren, ne? Die Elevator Boys zum Beispiel, die haben auf TikTok angefangen, machen Musik, modeln und sind jetzt halt auch einfach noch Schauspieler geworden, beziehungsweise sie haben einen Film gemacht. Back to the 90s heißt der. Geht um eine Boyband, die unfreiwillig in die 90er zurückreist. War gar nicht so schlecht, haben so uns im das Ding Interview erzählt.
1: So gesehen gab es dann noch nicht wirklich Handys oder die ersten kamen gerade erst raus. Auf jeden Fall noch keine neuen iPhones wie heutzutage. Dementsprechend kein Google Maps, kein Spotify, kein WhatsApp in dem Sinne. Partys ohne Handys. Alle leben im Moment und können miteinander tanzen. Es war schön zu erleben.
0: Ach, good old times, ne? Und wir haben sie auch mal nach ihrem Lieblings-90er-Gadget gefragt.
2: Rollerblades finde ich unfassbar geil. Ich finde, das hat richtig Swag. Irgendwie auch so damals so diese Discos, wo man dann wirklich so mit Rollerblades rumgefahren ist. Natürlich Walkmans, das ist super cool. Und ich würde auch sagen, die Klamotten damals. Also wir gehen ja in ein Zeitalter, wo wir sehr viel Vintage shoppen. Und da ist auf jeden Fall immer sehr viel aus den 90ern dabei.
0: Ach, so cool. Rollerblades, ja, richtig nice. Back to the 90s mit den Elevator Boys gibt's ab heute nicht auf VHS, aber auf Amazon Prime. Und Musik von den Elevator Boys haben wir auch noch bei das Ding für euch. California, hier jetzt für euch.

Sonny Fodera. Und Libianca, Let Me Be In Your Arms, hier bei Das Ding. Hi ihr Lieben, ich bin Tiffany. Und so auf dem Dancefloor braucht man ja auch ab und zu mal so eine kleine Pause. Genau die machen wir jetzt. Lass uns mal kurz eine Spur entspannter angehen mit Juju und Raf Camora. Komm näher, danach ziehen wir nochmal Zügel an. 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

0: Michiko ist auch fast so ziemlich der Refrain. Das heißt, da ist auswendig lernen schon mal deutlich einfacher. Und jetzt lernen wir diesen Song hier in- und auswendig.
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0: So heißt der neue Song von Mako und einfach mal den Chainsmokers. Ja, die Chainsmokers aus den USA haben mit Mako kollabiert. Lieben wir. Es ist wirklich offiziell das Jahr, in dem deutsche Acts international viral gehen.
1: Hoffentlich verpasse ich diesmal den Moment nicht.
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0: Ja, so fassen es die Chainsmokers im Making-of-Video zum Song zusammen. Und ja, besser könnte ich es auch nicht sagen. Hier ist er, in- und auswendig, Mako und die Chainsmokers bei Das Ding.
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0: War ja Mitte, fast schon Ende August haben wir es jetzt. Und dann nur noch 10 Urlaubstage übrig. Das geht wahrscheinlich einigen von euch so. Oder ihr habt es gemacht wie ich. Alles schön aufgespart die letzten Monate und jetzt dann so richtig entspannen. Fett 3 Wochen am Stück erholen. Das finde ich persönlich am smartesten. Aber Victor aus Bexbach, du bist da ja anderer Meinung, ne?
1: Ganz ehrlich, wohin die Therme zu fahren, auf ein Event eine Großstadt mitzunehmen oder keine Ahnung, beispielsweise 3 Tage über Weihnachten nach Amsterdam oder über Silvester fährst du nach Düsseldorf oder so, nimmst du deine Freundin mit, bist eine halbe Woche unterwegs und kannst halt übers Jahr verteilen. Mehr Erlebnisse sammeln, sag ich mal so.
0: Ja, aber fühlt sich das da überhaupt für dich wie Urlaub an? Weil für mich, wenn ich jetzt so einen Städtetrip oder so mal am Wochenende oder so mache, das zähle ich persönlich noch gar nicht zu Urlaub. Kannst du da überhaupt abschalten?
1: Ah, ja klar, es kommt halt auf die Aktion hin. Wenn ich für 3 Tage in Kärnten und in Schwarzwald fahre, ja, da kann man auch so entspannen.
0: Ich höre auch raus, dass du dann an sich einfach auch schon vielleicht so ein Typ Mensch bist. Du gehst aus der Arbeit raus und dann fängt sofort die Entspannung an bei dir. Oder wie bei ich brauche schon da ein bisschen, ich brauche ein paar Tage, bis ich mal da angekommen bin.
1: Also das stimmt, deswegen ist ein langer Urlaub abtop. Ich fahre jetzt auch im Oktober, also fliege ich über 2 Wochen weg.
0: Mhm.
1: Dumm entspanne halt, ja.
0: Okay, verstehe. Also so ein bisschen die Kombi macht es auch eigentlich, gell? So vielleicht ein 2-3-wöchiger Urlaub und dann aber auch gucken, dass man den Rest des Jahres auch noch ausfüllt, ne? Das meinst du?
1: Ja, genau.
0: Vielleicht muss ich mir doch ein bisschen was von dir abschauen.

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1: Mit Tiffany, hola, ihr hübschen Wochenende. Und die einen von euch, die haben richtig Bock und sind so...
2: Ich könnte Gold holen im Bier trinken.
1: Ja, ihr seid schon Outfit am Überlegen, Plan wird nochmal festgezogen mit den Freunden. Und die Homebodies unter euch, unter uns, haben ganz andere Probleme.
3: Meine Chicken Nuggets verbrennen!
1: Ja, egal was er treibt, macht euch ein gutes Wochenende im Viertel. Egal ob drin oder draußen. 01099 hat jetzt die Vibes dafür. Peep Toe bei das Ding. Schönen Freitagabend.

0: Clooney waren es gerade, Free Your Mind. Und die Elevator Boys, die machen einen Film, Back to the 90s, können wir ab heute auf Prime gucken. Aber die Elevator Boys sind nicht die einzigen Fahrstühle im Film. Das den Kollegen Celi hat noch Beispiele.
1: Elevator Game.
2: Der Film kommt aus der Thriller-Horror-Ecke, ist ab 16 und geht um einen Internet-Trend.
3: Ich habe online von einem Spiel gehört, bei dem ein Mädchen verschwunden ist, im Elevator Game.
4: Fährt man da nicht in einem Aufzug, um einen Geist heraufzubeschwören?
5: Die Frau aus der 5. Etage.
4: Aber wenn du es nicht richtig spielst, zerfetzt sie dich.
2: Und genau das machen dann die 5 Highschool Boys and Girls. Natürlich geht was schief und es wird gruselig und spannend. So wie eigentlich fast jeder Film, der irgendwas mit Aufzügen zu tun hat. Bei
1: Der Schacht
2: ist es genauso.
6: Es gibt 3 Arten von Leuten. Die von oben, die von unten, die fallen.
2: Ist ein spanischer Netflix-Science-Fiction-Thriller. Da ist der Aufzug zwar keine klassische Kabine, sondern eine Plattform, die einmal am Tag Essen durch hunderte Stockwerke transportiert. Oben gibt's viel, unten ziemlich wenig. Und wem das alles zu gruselig ist, dann vielleicht lieber
1: Willy Wonka und die Schokoladenfabrik.
2: Den haben wir sicher alle schon lange nicht mehr gesehen, geht auf Netflix und ist eine richtige Kindheits-Core-Memory, inklusive eben Iconic-Aufzug gegen Ende.
7: Das ist kein gewöhnlicher Fahrstuhl. Dieser Fahrstuhl fährt vorwärts und rückwärts und seitwärts und schrägwärts, wohin ihr nur wollt.
2: Das ist ja dann wohl genug Elevator-Material fürs Wochenende, oder?

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1: BTS mit Swim, da dürfte Dagi B besonders gut gefallen, weil Make-up-Tutorials sind Geschichte. Jetzt knöpft sie sich Bikinis vor. Die hat jetzt nach ihrem letzten Song Ibiza Soco Loco ihren nächsten Song rausgehauen und der heißt eben Bikinis.
2: Es ist ein Y2K-Dream. Für die, die es hören werden, werden checken. Die, die checken, checken. Und nur Baddies checken, actually.
1: Dann checken wir mal direkt gemeinsam. Dagi B's neuer Song Bikinis jetzt auf der Dustin.

Also ich meine zum Glück nicht, ne? Aber sehr nicer Track. Almost Monday mit No More Regrets bei Das Ding. Hello, ich bin Tiffany. Schönen Freitag.

0: laut, Kasper, das Ding. Hi, ich hoffe, euch geht's gut. Und jetzt stellt euch mal vor, heute geht's nicht nur ins Wochenende, sondern heute starten auch 3 Wochen Urlaub am Stück. 3 Wochen nicht auf die Arbeit. Klingt nach einem genialen Plan, oder? Genau so mache ich's. Ich nehme mir immer lange am Stück frei, weil das für mich persönlich besser ist als ständig, sag ich mal, kleine, lange Wochenenden. Aber was sagt ihr? Lieber lange am Stück frei oder immer mal wieder kurz?
1: Wenn, dann nehme ich gerne mehrere Tage am Stück, denn ansonsten 1-2 Tage hat für mich nicht so viel Sinn.
0: Ja, verstehe ich. Absolut. Was sagt ihr dazu? Meldet euch gerne rein.

0: Und das ist jetzt die große Frage heute. Lange am Stück frei haben oder immer mal wieder ein Wochenende? Das sagt ihr.
1: Ich bin Musical-Darsteller. Mit anderen Worten, ich habe immer sehr viele Momente, in denen ich total viel zu tun habe. Und dann habe ich, wie jetzt gerade zum Beispiel, mehrere Tage, Wochen manchmal am Stück nichts zu tun.
2: Also ich mache auch gerne lange am Stück Urlaub. Aber ich muss halt sagen, wenn ich so Ereignisse habe, zum Beispiel, ein Konzert oder so, dann nehme ich mir halt auch zwischendurch mal Urlaub. Es ist halt immer wichtig, dass man es auf der Arbeit vereinbaren kann.
3: Ich finde, man braucht immer ein bisschen Zeit, bis man überhaupt in den Urlaub reinstartet. Und klar, Wochenende sind auch nice und so, weißt du, aber lieber 2-3 Wochen tschüss und dann als irgendwie übermorgen bin ich wieder da.
0: Ja, und da bin ich ja komplett bei dir. Aber was sagt die Wissenschaft, Lilinea, aus dem Das Ding-Team? Du hast es gecheckt.
4: Die Peak-Erholung erreichen wir zwischen Tag 8 und Tag 10 im Urli, hat zum Beispiel eine Studie an einer finnischen Uni gezeigt.
0: Okay, das spricht ja für lang.
4: Ja, aber die Wissenschaft sagt auch, lieber immer mal wieder Urlaub einstreuen, als alle Urlaubstage auf einmal verballern.
0: Ja.
4: Ne? Der Erholungseffekt ist nämlich gar nicht so langanhaltend.
0: Das ist wohl korrekt. Also reichen 5 Tage frei nehmen mit 2 Wochenenden eigentlich aus, oder?
4: Genau. Aber du machst das schon ganz richtig, ne? Du fliegst ja jetzt in die USA, also hast du Zeitverschiebung. Da ist es auf jeden Fall wichtig, länger weg zu sein. Mhm. Du musst ja erstmal ankommen, dich akklimatisieren und so weiter.
0: Ich finde halt auch, das lohnt sich dann mit den Flügen auch viel mehr.
4: Mhm. Und am Ende ist das Wichtigste abschalten.
0: Ach,
4: also Handy weg, vielleicht noch ein bisschen bewegen. Sport ist super im Urlaub, um so den Stress abzubauen. Da müssen wir auch nicht irgendwie weit wegfliegen unbedingt. Es reicht am See um die Ecke, sich ein bisschen hinzuchillen.
0: Chillen ist das Stichwort. Ich kann dir gar nicht sagen, wie sehr ich mich auf Chillen freue.
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1: Mit Tiffany, hi, und mit den Vibes für euren Freitagabend hat Fresh Mode hier jetzt für euch The Vibe auf der Dusting Playlist. Habt ein nices Wochenende, ihr Lieben.

0: 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Und es ist die klassische vom Loser zum Überking-Story. New Lai, die Kuh, die kennt ihr bestimmt als Meme, ist gelb, vielleicht ein bisschen kastig, hat Hörner und schaut irgendwie komisch neutral. New Lai kommt aus dem chinesischen Low-Budget-Trash-Film und ist im Kino erstmal komplett gefloppt. Aber dann als Meme viral gegangen und deswegen gehen die Leute jetzt auf einmal doch ins Kino und schauen sich den Film an. So kann es laufen. New Lai ist aber nicht der einzige komplette Trash-Film, der gar nicht mal so schlecht läuft. Das Ding Kollege Nico kennt noch mehr.
1: Sharknado.
2: Ein Trash-Klassiker. 6 Filme gibt es mittlerweile, ein 7. ist geplant. Wirbelstürme über den USA saugen Haie aus dem Meer auf und die fallen dann über dem Festland wieder runter und versuchen die Leute zu snacken.
3: Ah, lecker, lecker.
2: Im bisher letzten Teil reist die Hauptfigur dann auch noch durch die Zeit und begegnet nicht nur Haien, sondern auch Rittern und Dinos.
1: Sharktopus.
2: Noch mehr Haie? Okay. Sharktopus ist aber nicht nur ein Hai, sondern auch ein Oktopus. Vorne Shark, hinten Oktopus. Andersrum wäre es auch ein bisschen komisch. Okto-Shark. Lieber nicht. Der wurde in einem Labor als Waffe geschaffen, entkommt dann aber ungünstigerweise. Trotz dieser besonderen Story gibt es mittlerweile schon 2 Fortsetzungen. Der letzte kam 2015 und heißt Sharktopus vs. Whalewolf. Ihr checkt.
1: The Room.
2: Der schlechteste Film aller Zeiten, sagen die Hater. Na gut, und es tun auch die Fans. Schlechtes Schauspiel, unlogische Dialoge und nicht die beste Regie.
4: Anyway, how is your sex life?
2: Kommt halt auch alles vom selben Typ. Tommy Wiseau spielt die Hauptrolle, hat den Film auch geschrieben, produziert und hat Regie geführt. Vielleicht ein bisschen zu viel für eine Person. Trotzdem, die Fans lieben es.
5: Nice.

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0: Ganz viel Liebe für Jiggets. Ich liebe diese Version. Ja, wir auch, wenn wir.

Das hat Erin Wemby Anna Doyle geschrieben auf Insta. Der Name ist ein bisschen lang, deshalb kennen wir sie als Wemby. Kommt aus Great Britain und macht jetzt gemeinsame Sache mit Jiggets. Den kennt ihr safe von Car Crash hier von der Dustin Playlist. Die gemeinsame Single, die knüpft jetzt auch direkt an diesen Vibe und der ist perfekt für euren Freitagabend. Gönnt euch hier jetzt Jiggets und Wemby bei das Ding Sing Stars.

Ray, Fame is a Gun. Hi, ihr hört das Ding. Ich bin Tiffany. Pink Pantris und Sarah Larsson sind hier jetzt für euch am Start mit Stateside und bringen euch ins Wochenende. Ich hoffe, zumindest im Kopf ist es schon mal angekommen.

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0: Welche Farbe hat ein Brot? Ja, nicht Silber. Und genau deswegen müssen wir hier bei das Ding jetzt aktiv werden. Bernd das Brot, kennen wir aus dem Kika, der bisschen schlecht gelaunte Kasten, eine Figur von dem in Erfurt, wurde einfach mit silberner Farbe besprüht und der Lack, der muss wieder runter. Nageldesignerin Sophia aus Stuttgart, du kennst dich super mit Lack aus, also wie bekommst du Lack am besten runter?
1: Normalem Lack kann einfach mit Nagellackentferner, so beim Shellack oder so Gel Polish, man braucht dann so reiniges Aceton zum Einwirken kurz lassen.
0: Ja, Aceton, das klingt so komplett nach Chemie, ne? Ist ja aber auch in manchen Nagellackentfernern drin. Gibt es vielleicht auch was Natürliches zum Lack runterbekommen? Wir wollen ihm ja nicht wehtun.
1: Tatsächlich, das Aceton ist natürlich. Das gibt auch in der Natur und es gibt auch in unsere Körper. Also es gibt nicht etwas anderes, wo man das abmachen kann, außer das mit einer chemischen Reaktion zu bekommen.
0: Dass es das in unserem Körper gibt, das wusste ich definitiv nicht. Aber es gibt doch auch einen anderen Weg, oder? Nagellack einfach runterkratzen? Wie ist da deine Meinung zu?
1: Also ein Runterkratzen beschädigt die Naturnagelplatte und auch in der Fall das Tattoo, weil es nimmt auch Schichten von der Oberfläche ab und es ist ein anfälliger in Brüche oder Risse.
0: Ja, okay, macht natürlich Sinn. Also doch einfach Nagelentferner über Bernd kippen?
1: Es kann schon funktionieren, weil mehr oder weniger in der gleichen Basis liegt. Aber am besten, es gibt so, jetzt wird das Wort ein bisschen komisch klingen, es gibt so Stripper. Es heißt so auf Englisch, es ist mehr oder weniger ein Lösungsmittel, dass man das drauf macht und nach einer kurzen Zeit geht es alles ab, ohne die Oberfläche zu beschädigen.
0: Mädels, ruft die Stripper an, wir müssen nach Erfurt.

0: Testing hier. Hi, ich bin Tiffany und bitte, bitte, bitte, bitte versteht das jetzt nicht falsch, weil ich liebe das sehr, sehr, sehr mit euch immer den Abend zu verbringen. Aber ich habe jetzt 3 Wochen Urlaub.
1: Ich freue mich, 10 von 10.
0: Wenn das reicht. Glaubt mir, es ist auch wichtig für das Wohle aller, dass ich jetzt mal ein Päuschen mache. Ich werde euch auf jeden Fall vermissen, aber ihr seid ja in guten Händen. Ab 22 Uhr jetzt in DJ Bfistos Händen beim Das Ding Party Bash. Mit dem geht's ja dann auch vollends und so richtig in Richtung Wochenende. Ich hoffe, ihr habt ein richtig schönes im Viertel und wir hören uns in 3 Wochen nochmal. Bis dahin, macht's gut. Tschüss.
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1: Um 1 Uhr mit Lisa Kupper. Nach Tschechien erhalten auch Landwirte in Österreich wegen der hitzebedingten Ernteausfälle Unterstützung. Die Regierung stellt 240 Millionen Euro zur Verfügung, heißt es aus dem Landwirtschaftsministerium. Aus Wien berichtet David Freches.
2: Die vergangenen 12 Monate waren die trockensten, seitdem in Österreich Wetterdaten aufgezeichnet werden. Die Betriebe haben darum schnelle finanzielle Hilfen gefordert. Seit dem frühen Freitagabend steht fest, es wird ein sogenanntes Dürre-Sofortpaket geben. Bauern müssen 2 Monate lang keine Sozialversicherungsbeiträge zahlen. Der Staat geht quasi in Vorleistung, will sich das Geld aber später über geringere Zuschüsse zu den Pensionen der Bauern zurückholen. Außerdem fließen jeweils 25 Millionen Euro in die Dürreversicherung und Kredithilfen.
1: In Deutschland soll nächste Woche entschieden werden, ob Landwirte wegen der Trockenheit staatliche Hilfen bekommen. Im Süden der Ukraine ist ein Einkaufszentrum von russischen Drohnen getroffen worden. Mindestens 14 Menschen wurden dabei getötet, mehr als 100 weitere verletzt, teilten die Behörden mit. Präsident Zelensky erklärte am Abend, nach dem ersten Angriff auf das Gebäude habe die russische Armee einen zweiten Angriff durchgeführt, der auf herbeigeeilte Rettungskräfte gezielt habe. Vor Mauretanien sind mehr als 300 Migranten aus Seenot gerettet worden. Sie seien in einem Holzboot auf dem Weg nach Europa gewesen, teilte die Küstenwache mit. An Bord befanden sich demnach Menschen aus Gambia und dem Senegal, darunter auch 40 Kinder. In den vergangenen Monaten war es immer wieder zu schweren Bootsunglücken gekommen, bei denen Menschen aus Westafrika versucht hatten, die Kanarischen Inseln zu erreichen. Fußball-Bundesligist VfB Stuttgart hat die zweite Runde des DFB-Pokals erreicht durch einen 4:0-Sieg bei Drittligist Hansa Rostock. VfB-Trainer Sebastian Hoeneß war nach der Partie zufrieden mit seiner Mannschaft.
3: Ich glaube, die Haltung war top und das ist das, was du brauchst. Das Stadion war voll, die Unterstützung ist groß für die Hansa und deswegen war es wichtig, dass wir hier haben nichts aufkommen lassen. Unterm Strich muss man trotzdem auch konstatieren, es war gegen Drittligisten, das muss schon unser Anspruch sein, dann auch hier weiterzukommen. Aber Pokal hat die eigenen Gesetze und da muss man immer hellwach sein und das waren wir.
1: Die weiteren Ergebnisse: Waldhof Mannheim, 1. FC Kaiserslautern 0:1 nach Verlängerung, Preußen Münster, Karlsruhe SC 1:2 und SC St. Tönis, Eintracht Frankfurt 0:11. Das Wetter für Deutschland. In der Nacht von der Lausitz bis zu den Alpen Regen, sonst einzelne Schauer und Gewitter, meist aber trocken bei Tiefstwerten zwischen 15 und 8 Grad. Am Tag im Osten Dauerregen, ab dem Mittag trockener und sonniger, am meisten Sonne im Süden, sonst einzelne Schauer und Gewitter, maximal 16 Grad im Westerwald und bis zu 24 Grad am Oberrhein. Und zum Abschluss noch die Zeit, es ist 1:03 Uhr.
4: Hier ist die junge Nacht. Wir checken die Straßen und los geht's mit einer Entwarnung von der B40 in Frankfurt am Main-Nied. Ist kein Falschfahrer mehr zwischen Krifteler Dreieck und Mainzer Landstraße. Der Falschfahrer auf der B40 ist nicht mehr unterwegs. Die A2 Hannover Richtung Dortmund ist zwischen Hamm und Kamener Kreuz wegen Bauarbeiten bis Montag früh gesperrt. Die A38 Richtung Leipzig ist zwischen Bad Lauchstädt und Leuna wegen Bauarbeiten bis Sonntagnachmittag gesperrt. Die A40 Essen Richtung Duisburg ist zwischen Kreuz Kaiserberg und Kreuz Duisburg wegen Bauarbeiten bis Montag früh gesperrt. Die A52 Düsseldorf Richtung Essen ist zwischen Kreuz Breitscheid und Essen-Kettwig wegen Bauarbeiten bis Montag früh gesperrt. Außerdem die A61 Koblenz-Ludwigshafen ist zwischen Koblenz-Waldesch und Emmelshausen wegen Bauarbeiten in beide Richtungen dicht. Da gibt es eine Umleitung. Und letzte Meldung aktuell kommt von der A516 zwischen Kreuz Oberhausen und Oberhausen-Eisenheim wegen Bauarbeiten bis Montag früh in beide Richtungen gesperrt. Kommt gut und sicher an.
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Moin, was geht? Kerstin Breuer hier. Happy Welcome im Wochenende. Schön, dass ihr da seid. Wenn ihr da seid, let me know. 0221 567 89 111. Wenn ihr wach seid, dann klopft doch mal an. Dann wuppen wir uns hier gemeinsam durch. Jetzt geht's los mit Eminem. Houdini.

Seid ihr aber auch langsam alle da, hoffe ich. 1:15 Uhr, die junge Nacht läuft also seit fast 15 Minuten und mehr Verspätung kann ich nicht mit umgehen, bin ich ehrlich. Bei Pünktlichkeit bin ich leider wirklich sehr deutsch. Wir haben diese Woche darüber diskutiert in unserer Redaktion, wie viel zu spät kommen ist okay. Ich sag 5 Minuten, mehr nicht. Außer man hat wirklich einen echt guten Grund und sagt Bescheid, weil das hat irgendwie auch meiner Meinung nach was mit Respekt der Zeit von anderen gegenüber irgendwie zu tun. Andere waren da deutlich lockerer als ich. Deshalb, wir machen das Fass auf heute Nacht, Leute. Was sagt ihr? Wie viel zu spät kommen ist okay? Und warum? Bitte gern mit Sprachnachricht, dann hört's auch jeder. 0221 5678.

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1: Wer braucht eigentlich einen Hund im Büro, wenn man einen scharfen Bus haben kann? Ihr hört die junge Nacht und der Pokal für die sweeteste Story der Woche geht auf jeden Fall nach Lüdinghausen im Münsterland, Leute. Da hat so ein Verkehrsunternehmen die Busse abgestellt nach Feierabend, wollten die putzen und so. Und kein Scheiß, dann ist da plötzlich ein Schaf in den Bus mit reinspaziert. Das war abgehauen von zu Hause, ist zu diesem Bushof da gelaufen und dann in den Bus rein und hat sich einfach mal entspannt zwischen die Sitze gechillt, mitten im Bus. Und weil der aber schon fertig war, um in die Waschanlage zu fahren, ist er dadurch inklusive Schaf und Polizeibegleitung. Als es raus war, hat der Besitzer das dann wieder mitgenommen. Aber ich glaube, es war ein wahnsinnig großes Abenteuer fürs Schaf.
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0: Tiesto, The Business um gleich 13:30. 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Wir schauen auf die Straßen und starten mit der A2 Hannover Richtung Dortmund. Bauarbeiten zwischen Hamm und Kamener Kreuz, deshalb ist da bis Montag früh gesperrt. Die A38 Richtung Leipzig ist zwischen Bad Lauchstädt und Leuna wegen Bauarbeiten bis Sonntagnachmittag gesperrt. Die A40 Essen Richtung Duisburg ist zwischen Kreuz Kaiserberg und Kreuz Duisburg wegen Bauarbeiten bis Montag früh gesperrt. Auch bis Montag früh gesperrt wegen Bauarbeiten ist die A52 Düsseldorf Richtung Essen zwischen Kreuz Breitscheid und Essen-Kettwig. Die A61 Koblenz-Ludwigshafen ist zwischen Koblenz-Waldesch und Hemmelshausen wegen Bauarbeiten bis Montag früh in beide Richtungen dicht. Umleitung ist eingerichtet und die A516 ist zwischen Kreuz Oberhausen und Oberhausen-Eisenheim wegen Bauarbeiten bis Montag früh in beide Richtungen dicht. Kommt gut und sicher an.
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0: Kerstin Breuer hier und ich habe mich schon geoutet. Ich bin so eine Person, die hat ein Problem mit zu spät kommen. Sag ich nicht, wie es ist. Ich hasse das einfach. Da werde ich auch ein bisschen wütend manchmal. Vor allem, wenn man nicht Bescheid sagt und die 5-Minuten-Grenze überschreitet. Und ich sag mal so, ich bin nicht die einzige Person, der es so geht. Luzi kennt das.
2: Ich kenne sehr viele davon. Meine Mutter ist ein gutes Beispiel. Deswegen bin ich genau das Gegenteil davon. Ich bin chronisch zu früh. Also es gab das Szenario, da war ich eine halbe Stunde zu früh mal da. Eigentlich relativ oft sogar. Insofern, ja.
0: Check ich komplett. Genauso bin ich auch. Also ist schon auch ein Problem auf meiner Seite. So ist es nicht. 0221 567 89 111. Sagt mal an, was haltet ihr vom zu spät kommen und wie geht's euch damit? Kommt gut durch die Nacht.

Bruno Mars und Rosé mit Appetit. Hier ist die junge Nacht und Geschmäcker sind verschieden, wissen wir alle. Man kann sich darüber streiten, aber ich finde, also bei manchen Dingen, ich sag euch ehrlich, da fällt es mir schwer. Da fällt es mir manchmal schwer zu glauben, dass XY jemand wirklich gut findet. Zum Beispiel bei dem Kuchen, den Slater jetzt geschenkt bekommen hat. Hat sie in ihrer Insta-Story gezeigt. So eine, also Kuchen gebacken in der Form von einem S. Foto ist so von oben, also man guckt quasi auf das S drauf. Und das ist einfach knallrot. Also keine Farbe, wo du so denkst, oh geil, will ich jetzt reinbeißen. Und das so ohne Ende mit Zuckerperlen drauf, also rote und auch weiße. Und dann einfach, richtig weird, mehrere rote Schleifen und Federn. Ich denke, es ist beides nur Deko, ja. Aber mindestens von diesem Federhärchen, da bleiben doch safe Federn da drinnen stecken, oder? Also wenn der so schmeckt, wie der aussieht, weiß ich nicht, ob ich den essen würde. Die Mucke ist safe besser. Slater jetzt in der Jungnacht mit Dance.

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1: Um 2 Uhr mit Lisa Kupper. Bei einem Angriff an einer Schule in Schweden ist mindestens ein Mensch ums Leben gekommen. Das hat die Polizei bestätigt. 3 weitere wurden verletzt, 2 davon schwer. Der Täter hatte seine Opfer mit einem Schwert attackiert. Aus Stockholm, Arne Bartram.
2: Um kurz nach 14 Uhr am Freitagnachmittag sind bei der Polizei in der Stadt Fagersta, etwa 2 Stunden Autofahrt von Stockholm entfernt, mehrere Notrufe eingegangen. Der Angreifer soll nach Informationen schwedischer Medien ein 18-jähriger ehemaliger Schüler der Schule sein, der bereits wegen Körperverletzung verurteilt wurde. Die Polizei hat ihn am Bein angeschossen und festgenommen. Der Sender SWT berichtet, dass die Polizei im Zusammenhang mit der Tat ein Konto auf der Social-Media-Plattform TikTok untersucht. Auf diesem sollen vor der Tat gewaltverherrlichende Inhalte und das Foto eines Schwertes gepostet worden sein.
1: Nach Tschechien bekommen auch Landwirte in Österreich wegen Ernteausfällen durch die Hitze staatliche Unterstützung. Die Regierung in Wien stellt 240 Millionen Euro bereit, sagte Landwirtschaftsminister Totschning. In Deutschland will Bundesagrarminister Rainer nächste Woche entscheiden, ob es auch hier Hilfen für die Landwirtschaft gibt. US-Präsident Trump darf den umstrittenen Ballsaal im Weißen Haus zunächst weiterbauen lassen. Der oberste Gerichtshof der USA setzte vorübergehend den Baustopp aus, der von einer Vorinstanz verhängt worden war. Die Anordnung des Richters ist nun so lange in Kraft, bis eine Entscheidung in den unteren Instanzen getroffen wird. Ein Berufungsgericht in Washington hatte vorher entschieden, dass Trump für den Bau die Zustimmung des Parlaments einholen müsse. Drittligist Hansa Rostock ist in der ersten Runde des DFB-Pokals ausgeschieden. Die Hanseaten mussten sich Bundesligist VfB Stuttgart mit 0-4 geschlagen geben. Hansa-Trainer Daniel Brinkmann sagte nach der Partie:
3: Am Ende bin ich mit der Haltung meiner Mannschaft zufrieden, mit dem Ergebnis natürlich nicht. Ich finde auch, dass es vielleicht ein Ticken zu hoch ausgefallen ist, aber am Ende ist Stuttgart der verdiente Sieger. Stuttgart hat uns extrem ernst genommen, das hat man sofort gemerkt, waren sehr gut auf uns eingestellt. Wir haben dann nicht das Quäntchen Glück gehabt, was du in so einem Spiel einfach brauchst.
1: Die weiteren Ergebnisse: Waldhof Mannheim, 1. FC Kaiserslautern 0-1, Preußen Münster, Karlsruhe SC 1-2 und SC St. Tönis, Eintracht Frankfurt 0-11. Zum ersten Mal seit 16 Jahren sind die deutschen Springreiter wieder Weltmeister. Bei der Heim-WM in Aachen gewannen Markus Ening, Sophie Hinners, Daniel Deusser und Richard Vogel vorzeitig nach 3 Durchgängen. Das Wetter für Deutschland. In der Nacht von der Lausitz bis zu den Alpen Regen, sonst einzelne Schauer und Gewitter, meist aber trocken bei Tiefstwerten zwischen 15 und 8 Grad. Am Tag im Osten Dauerregen, ab dem Mittag trockener und sonniger, am meisten Sonne im Süden, sonst einzelne Schauer und Gewitter, maximal 16 Grad im Westerwald und bis zu 24 Grad am Oberrhein. Und noch die Zeit, es ist 2.03 Uhr.
4: Hier ist die junge Nacht mit dem Straßencheck für euch und wir starten auf der 2 Hannover Richtung Dortmund. Bauarbeiten zwischen Hamm und Kramener Kreuz, deshalb ist da gesperrt bis Montag früh. Außerdem Bauarbeiten auf der A38 Richtung Leipzig zwischen Bad Lauchstädt, sagt man dazu, Bad Lauchstädt und Leuna. Bis Sonntagnachmittag ist auf jeden Fall gesperrt da. Selbes Spiel, nur bis Montag früh gibt es auf der A40 Essen Richtung Duisburg zwischen Kreuz Kaiserberg und Kreuz Duisburg. Außerdem auch auf der A52 Düsseldorf Richtung Essen zwischen Kreuz Breitscheid und Essen-Kettwig, auch da Bauarbeiten bis Montag früh ist gesperrt. Die A61 Koblenz-Ludwigshafen ist zwischen Koblenz-Waldisch und Emmelshausen wegen Bauarbeiten bis Montag früh in beide Richtungen sogar dicht. Da gibt es eine Umleitung für euch. Und noch mehr Bauarbeiten gibt es auf der A516 zwischen Kreuz-Oberhausen und Oberhausen-Eisenheim. Ist bis Montag früh deshalb in beide Richtungen gesperrt. Gute Fahrt euch, Leute.
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4: Hey moin, Kerstin Breuer hier. Ich hoffe, euch geht's gut, dass ihr den schönsten Start ins Wochenende habt, den ihr haben könnt. Seid ihr da? Felix und Kevin sind auf jeden Fall da, die haben sich schon gemeldet. 0221 567 89 111. Sagt doch mal Hallo, freue ich mich.